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1: Ein ungemütlicher Donnerstag wird es heute auf jeden Fall. Gibt viele graue Wolken und ist und wird auch den ganzen Tag nass bei 15 Grad. Die sind maximal drin. In der Bremer Neustadt aktuell 13 Grad und auch bei euch in Edewecht im Landkreis Ammerland 13 Grad.
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1: Da sieht's noch ganz entspannt heute Morgen aus. Ihr habt noch nichts gesehen. Unsere kostenlose Hotline für eure Blitzer und Verkehrsupdates ist die 0800 10 22 400.

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1: Moin am Donnerstag. Genau 5 Uhr ist es jetzt gleich. Markus und Pauli sind bei euch. Rein geht's in den vorletzten Arbeitstag der Woche. Und ich sag mal so, ein Schirm oder eine Regenjacke oder vielleicht auch ein nicht allzu langer Weg vom Auto bis zum Eingang, bis zur Arbeit, wäre heute ganz gut, denn es ist richtiges Pisswetter, wirklich. Ich trockne jetzt hier noch ein bisschen. Ich bin im Roller hergefahren und muss jetzt erstmal ein bisschen den Regen irgendwie wegkriegen. Machen wir jetzt gemeinsam Die Die Shakira. Gibt's jetzt für euch. Moin!

0: 16 nach 5 ist es. Ihr hört Energy Bremen an eurem Donnerstag. Jetzt mit einem kurzen Blick aufs Wetter.
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0: Ja, da ist Blau heute auf jeden Fall die Farbe des Tages. Das zeigt unser Regenradar nämlich den ganzen Tag an. Es ist und wird also nass und wird dazu auch kühler mit 15 Grad. Die gibt's maximal.
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0: Auf den Straßen sieht es dafür noch ganz entspannt heute Morgen aus. Ihr habt noch nichts entdeckt. Unsere WhatsApp-Nummer für eure Blitzer- und Verkehrsupdates ist die 0173 680 5712. Und jetzt gibt's Good Vibes von Unit Us und Daddy DJ. Das ist Flipside.

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1: Es wird jetzt wirklich so richtig herbstlich bei uns im Nordwesten. Es gibt nur an die 15 Grad maximal, wird also kühler als zuletzt. Und auch die Sonne lässt sich heute leider kaum blicken. Dazu zeigt unser Regenradar auch den ganzen Tag Schauer an. Also es ist heute alles mit dabei, was dafür spricht, sich später im Feierabend einen ganz gemütlichen auf der Couch zu machen. Aktuell bei euch in Mittlum im Landkreis Cuxhaven 14 Grad und in Twistringen im Landkreis Diepholz haben wir 13 Grad.
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1: Da sieht alles noch ganz entspannt heute Morgen auf den Straßen aus. Unsere WhatsApp-Nummer für eure Blitzer- und Verkehrsupdates ist die 0173 680 5712. Jetzt ist es 5.26 Uhr. Markus und Pauli sind bei dir. Komm gut rein, es ist schon der vorletzte Arbeitstag der Woche.
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0: 20 vor 6 ist es. Ihr hört Energy Bremen an eurem Donnerstag. Jetzt mit einem kurzen Blick aufs Wetter.
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0: Ich mach's kurz und schmerzlos. Blau ist heute auf jeden Fall die Farbe des Tages. Das zeigt unser Regengrad den ganzen Tag an. Es ist und wird also nass. Dazu auch kühler mit 15 Grad maximal.
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0: Staus oder Blitze habt ihr noch keine entdeckt? Unsere WhatsApp-Nummer für eure Blitze und Verkehrsupdates, wenn es soweit ist, ist die 0173 680 5712. Und jetzt gibt's einen meiner absoluten Lieblingssongs aktuell. Ich weiß nicht, der hat was ganz Besonderes. Das sind

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6: In der nächsten halben Stunde mit Musik aus Hamburg. Singer-Songwriterin Tiffany Harris. Gleich ganz emotional. Find Me.
8: Und wir tanzen uns auch ein bisschen rein in den vorletzten Arbeitstag der Woche mit Mabel Got the Dancer.
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9: 5:05. Ich bin Gisa Weber. Schönen guten Morgen. In der schwarz-roten Koalition knirscht es gewaltig. Trotzdem wollen Union und SPD

0: gibt die Reformen bald umsetzen. Das berichtet die ARD nach dem Koalitionsausschuss. Konkrete Ergebnisse sollen heute noch bekannt gegeben werden. Streit gab es zuletzt über Rente, Pflege und den Umgang mit der AfD. Hunderte Menschen haben in Berlin an die Opfer der Hamas-Attacke auf Israel vor 3 Jahren erinnert. In der Innenstadt gab es eine Gedenkveranstaltung. Auch im Bundestag war der Angriff der Hamas-Terroristen Thema. Parlamentspräsidentin Klöckner rief zum Kampf gegen Antisemitismus auf. Die Bremer Polizei warnt aktuell vor falschen Wasserwerkern. Die Betrüger haben es vor allem auf ältere Menschen abgesehen. In mindestens 5 Fällen waren sie bisher erfolgreich und stahlen unter anderem eine Goldkette und 2 Haustürschlüssel. Einem 94-Jährigen gelang es, die Männer aus seiner Wohnung zu vertreiben. Die deutsche Fußballnationalmannschaft rutscht in der Weltrangliste weiter ab. Aktuell steht das DFB-Team in dem FIFA-Ranking auf Platz 13, einen Platz schlechter als bisher. Unter Neubundestrainer Klopp gab es in 4 Spielen nur einen Sieg. Erster bleibt Spanien vor Argentinien und Frankreich.
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2: Ein ungemütlicher Donnerstag wird das heute auf jeden Fall. Gibt viele graue Wolken und ist und wird auch nass bei 15 Grad maximal.
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3: Mit guten News von den Straßen. Soweit ist alles frei. Blitzer haben wir noch keine. Unsere kostenlose Hotline für eure Blitzer und Verkehrsupdates 0800 10 22 400.
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3: Hallo zusammen, schönen guten Morgen heute mit Pauli
2: Moin.
3: Und Markus. Und auch heute Morgen habt ihr wieder die Chance auf 100 Euro extra Cash. Mhm. Wir spielen eine neue Runde Schätzma heute gegen Pauli. Ich bin ja mal sehr gespannt. Was schätzt du? Bist du gut im Schätzen?
2: Ich glaube, es ist entweder Höhe oder Hot. Also entweder ist es so richtig gut. Also ich muss ja zum Glück keine Zahl sagen, deswegen ist es vielleicht gar nicht so schlecht für mich. Aber sonst, ich weiß es gar nicht tatsächlich.
3: Ja, ich bin gespannt.
2: Bewerbt euch jetzt auf energybremen.de und dann spielen wir um 7 nach 7.

0: Einen schönen guten Morgen, hier ist Energy Bremen. 6:04 haben wir es. Ein Energy Drink, eine ganze Gurke und Luschbonbons für die Stimme. Diese Mischung macht diese Hits.
1: Tiffany Harris aus Hamburg, die sitzt gerade im Studio, um an neuen Songs zu basteln. Und eben diese Kombi war gestern bei ihr in der Insta-Story zu sehen.
0: Hä? Also klingt erstmal jetzt nicht so lecker.
1: Nee.
0: Aber ey, wenn am Ende so eine Stimme und vor allem solche Hits rauskommen, gerne auch eine ganze Gurke mit Energy Drink zum Frühstück. Tiffany Harris mit Find Me bei Energy Bremen.

0: 10 nach 6 an eurem Donnerstagmorgen. Energy Bremen ist hier. Wir schauen mal kurz aufs Wetter für heute.
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2: Ja, da ist blau heute auf jeden Fall. Die Farbe des Tages, das zeigt nämlich unser Regenradar den ganzen Tag an.
0: Ich dachte schon blauer Himmel.
2: Nee, leider nicht. Dazu wird's kühler mit 15 Grad maximal.
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0: Auf den Straßen sieht's soweit gut aus. Blitzer stehen auch noch keine. Somit alles angerichtet für einen perfekten Start in den Donnerstag jetzt mit Cat's Eye. Hier ist Animal.

0: Er ist der Mann, den alle in der Eisarena Bremerhaven lieben. Stadionsprecher und Energy Bremen Reporter Felix. Und für ihn ist heute ein ganz besonderer Tag. 17 Minuten nach 6.
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3: 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Felix, alles Gute zum Jubiläum. Liebe Grüße, Maike.
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2: 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Macht's wie Maike und Jennifer. Schickt uns eure schönsten Erinnerungen, die ihr mit Felix habt. 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
0: Eure Message an Felix jetzt per WhatsApp an die 0173 680 5712 und mit so ein bisschen Glück schenken wir euch sogar Tickets fürs nächste Spiel am Sonntag. Lasst uns heute Felix feiern. Eure Sprachnachricht jetzt direkt zu uns in die Show.
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0: Bei uns in der Region sind Zigaretten der ganz heiße Scheiß. Energy Bremen hier am Donnerstag, 6.24 Uhr haben wir's. Hier wurden jetzt 8 Männer festgenommen, die im großen Stil Automaten aufgebrochen haben sollen.
1: Ja, und dabei haben sie echt richtig fette Beute gemacht. Der Schaden soll in einem hohen 6-stelligen Bereich liegen. Die Polizei hat diese Woche Wohnungen der Männer unter anderem in Bremerhaven und Bremen auf den Kopf gestellt.
0: Und ich dachte immer, Rauchen wäre nicht mehr so in. Naja, noch mehr News aus eurer Region gibt's gleich in 2 Minuten bei Lars.
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10: Der überraschende Rückzug von Ryanair vom Bremer Airport hat bei Politik und Flughafenleitung für viel Kritik gesorgt. Frederik Domdey aus der Redaktion. Alle machen sich Sorgen, was jetzt passiert.
11: Wirtschaftssenatorin Christina Vogt wirft der Airline vor, ihre Marktmacht für Forderungen auszunutzen, die den Flughafen dauerhaft belasten würden. Bremen habe Ryanair um die Wiederaufnahme abgesagter Gespräche gebeten, werde auf die Forderungen aber nicht eingehen. Bremen wirbt nun um andere Fluggesellschaften und prüft die wirtschaftlichen Folgen. Mit dem Aus von Ryanair verliert der Airport rund 400.000 Passagiere pro Jahr.
10: Wie funktioniert das? In der Stadtbibliothek Lea Heide in Bremerhaven starten jetzt Workshops zu Technik, Robotik und Programmieren für verschiedene Altersgruppen. Kinder können zum Beispiel spielerisch lernen, wie Elektrogeräte funktionieren, indem diese in Einzelteile zerlegt werden. Für alle ab 50 wird ein KI-Workshop angeboten. Bremerhaven ist Deutschlands recyclingpapierfreundlichste Stadt 2026. Beim Papieratlas-Wettbewerb setzte sich die Seestadt gegen 113 weitere Städte durch. In Verwaltung, Schulen und Hausdruckerei verwendet sie zu 100% Papier mit dem blauen Engel. Das spart gegenüber Frischfaserpapier jährlich mehr als 3,4 Millionen Liter Wasser und 770.000 Kilowattstunden Energie.
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1: Es wird jetzt so wirklich herbstlich, bei uns in Bremen und umzu. Gibt nur an die 15 Grad maximal heute. Es wird also kühler als zuletzt und auch die Sonne lässt sich kaum blicken. Dazu zeigt unser Regenradar auch Schauer an. Also es ist wirklich alles mit dabei, was dafür spricht, sich später im Feierabend einen gemütlichen auf der Couch zu machen. Die aktuellen Temperaturen in Eutin 13 Grad und in Waghausen auch 13 Grad.
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0: Mit gleich zwei Blitzern kam gerade von Pierre rein. Vielen Dank fürs Bescheidgeben im Landkreis Oldenburg am Ortsausgang Wildeshausen bei der Gärtnerei in Richtung Kleinkneten und in Kleinkneten dann in Richtung Wildeshausen. Danke dir fürs Melden. Unsere kostenlose Hotline für eure Blitzer und Verkehrsupdates 0800 10 22 400. Einen schönen Start in den Donnerstag. Pauli und Markus sind hier. Jetzt haben wir es kurz vor 7:30.
1: Guten Morgen.
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0: Bereit, mit guten Nachrichten in den Tag zu starten? Dann gibt's sie jetzt von Pauli, 6.35 Uhr.
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2: Und es sind eure Nachrichten, die von uns allen den Tag besser machen. Wie von Janine. Sie hat geschrieben, dass sie direkt in der ersten Woche die ersten Studi-Freunde gemacht hat. Ey, freut mich voll für dich, Janine. Hab eine richtig geile Uni-Zeit. Und auch Susanne aus Oldenburg hat gute Gründe, gut gelaunt zu sein.
3: Mir passiert ständig so irgendwelche schönen Sachen so am Tag oder in der Woche, ständig. Allein schon, wenn ich so durch die Stadt gehe und die Leute sind freundlich miteinander. Mhm. Das ist wirklich auch Freundlichkeit und man wechselt mal ein Wort miteinander. Das alleine reicht schon.
2: Voll. Und dann gibt es auch noch gute Nachrichten aus Bremen. Hier lebt sich's besonders entspannt. Das hat jetzt eine neue Studie gezeigt. Bremen ist im großen Stressranking von 30 Städten in Deutschland auf Platz 9 gelandet. Also zwischen Weserbürgerpark und Wallanlagen lässt sich doch ganz gut chillen.
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0: Und wir sind auf der Suche nach euren guten Nachrichten. Schickt sie uns jederzeit per WhatsApp 0173 685 7122. Einen schönen Start euch in den Donnerstag.

0: zusammen einen schönen guten Morgen. Rein geht's in den Donnerstag. 3 Uhr, ne Quatsch, 6 Uhr, das wäre ein bisschen früh. 6.43 Uhr haben wir es mittlerweile. Wir schauen mal kurz aufs Wetter für heute.
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2: Das wird auf jeden Fall heute den ganzen Tag so richtig ungemütlich. Unser Regenradar zeigt den ganzen Tag Schauer an und kühler wird's auch mit nur 15 Grad, die sind maximal drin.
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0: Wir starten mit dem längsten Stau A1 Osnabrück Richtung Bremen. Zwischen Brinkum und Asten hier haben wir 4 Kilometer Stau. Und der neueste Blitzer steht bei uns in Bremen auf dem Autobahnzubringer Hebeling in Richtung Osnabrück. Pauli und Markus hier. Wir bringen euch in den Donnerstag. Hi zusammen.

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2: Gleich der coolste Song der Welt, wenn du mich fragst. Timbaland. The Way I Are gibt's gleich nach 7 bei uns. Einfach auch mal bei Regen das Fenster runterkurbeln und den Arm raushängen, kein Problem.
3: Voll. Und ein bisschen was dann zum Weiterträumen, finde ich, gibt's gleich von French Montana. Richtig cooler Sound, unforgettable.
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4: 5:07. Ich bin Gisa Weber, schönen guten Morgen. Union und SPD wollen ihre Reformen bald umsetzen. Das berichtet die ARD. Über konkrete Ergebnisse des Koalitionsausschusses soll heute informiert werden. Zuletzt hatten Streit über Rente und Pflege die Koalition ausgebremst. Auch der Umgang mit der AfD dürfte Thema im Kanzleramt gewesen sein. Wir müssen Antisemiten in die Schranken weisen. Das hat Bundestagspräsidentin Klöckner am 3. Jahrestag des Hamas-Angriffs auf Israel betont. Extremisten wollen, dass wir uns an die Stigmatisierung von Juden gewöhnen. Die Mehrheit der Deutschen mache das aber nicht mit, so Klöckner weiter. Mittlere und kleine Einkommen entlasten. Das ist das Ziel der geplanten Reform der Einkommenssteuer. Heute berät der Bundestag erstmals über die Pläne. Finanziert werden soll das durch eine leicht höhere Steuerbelastung für sehr hohe Einkommen. Ab einer 250.000 Euro im Jahr. Nach einer Serie von aufgebrochenen Zigarettenautomaten sind in Bremerhaven 3 Männer festgenommen worden. Sie sollen für Aufbrüche unter anderem im Land

0: Landkreis Cuxhaven sowie im Bremer Umland verantwortlich sein. Der Schaden geht in die Hunderttausende. Die Polizei hat 8 Wohnungen durchsucht.
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2: Es wird ungemütlich heute. Heute mal wieder was Langes angezogen, kein T-Shirt. Aber Markus steht immer noch mit dem T-Shirt
3: ja,
2: da.
3: Ja, hier wird durchgezogen. Ich habe noch Sommer.
2: Heute soll es aber ein bisschen kühler werden. Nur bis zu 15 Grad sind maximal drin. Dazu wird es einfach ungemütlich mit vielen grauen Wolken. Und es wird auch nass.
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3: Mit der A1 Osnabrück Richtung Bremen zwischen dem Dreieck Stur und Asten 5 Kilometer Stau. A270 Blumenthal Richtung Ilpol zwischen Bremen-St. Magnus und Ilpol 3 Kilometer Stop and Go in der Baustelle. Und B75 Delmhorst Richtung Bremen zwischen Delmhorst-Stickgras und Hochding 4 Kilometer Stau. Geblitzt wird heute Morgen auf der A1 Bremen Richtung Osnabrück vor der Abfahrt Asten. In Bremen stehen sie auf dem Autobahnzubringer Hemeling in Richtung Osnabrück. Und gleich 2 Blitze am Landkreis Oldenburg. Der erste am Ortsausgang Wildeshausen bei der Gärtnerei in Richtung Kleinkneten. Und der zweite in Kleinkneten dann in Richtung Wildeshausen. Marie, Peter und Pierre, danke schön fürs Bescheidgeben. Unsere kostenlose Hotline für eure Blitzer und Verkehrsupdates 0800 10 22 400.

0: Einen wunderschönen guten Morgen. Pauli und Markus sind hier.
1: Guten Morgen.
0: Jetzt haben wir es 7:03 und auch gleich habt ihr wieder die Chance auf 100 Euro Cash.
1: Yes.
0: Wir spielen eine neue Runde. Schätz mal. Heute gegen Pauli. Ich bin gespannt. Bist du gut im Schätzen?
1: Ich weiß nicht. Ich glaube, also ich sag dir, bei allen mathematischen Sachen kann ich dir jetzt schon sagen, da bin ich komplett raus.
0: Oh,
1: kann ich nicht.
0: Da habe ich jetzt eine kleine Befürchtung.
1: Dann bewerbt euch jetzt auf energybremen.de. 7:07 spielen wir die nächste.

0: in den Donnerstag. Und jetzt schauen wir mal, Pauli, ob du auch genug gegroovt hast.
1: Uiuiui.
0: Deine Gehirnzellen so ein bisschen in Schwung gebracht. Jetzt geht's um 100 Euro.
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0: Die erste Runde heute mit Fabio aus Bremen. Wo erwischen wir dich denn gerade?
4: Gerade auf der Arbeit.
0: Auf der Arbeit, was machst du denn?
4: Ich bin Disponent.
0: Okay, das heißt, du sitzt im Büro erstmal?
4: Genau, richtig.
0: Sehr gut, also kannst du da kurz in eine ruhige Ecke verkriechen und mit uns um 100 Euro spielen?
4: Ja.
0: Sehr gut. Sehr gut. Jetzt hast du ja die große Ehre, zum ersten Mal gegen Pauli zu spielen. Eigentlich ist Gesa ja eure Schätzmeisterin hier am Morgen. Ich bin mal gespannt, Pauli.
1: Ja, ich habe auch keine Ahnung, aber mal gucken, was du jetzt hier raushaust.
0: Fabio, yeah. Was meinst du, bist du gut im Schätzen?
4: Ich gebe mein Bestes.
0: Dann probieren wir es doch mal mit dieser Frage. Ist ein bisschen tricky, aber hört erstmal zu. Die schiefste Kirche der Welt ist gar nicht so weit weg von Bremen und Oldenburg, steht in Surhusen in Ostfriesland. Das ist so ein Kirchturm, der laut Guinness Buch der Rekorde der schiefste Turm der Welt ist, schlägt sogar den schiefen Turm von Pisa. Jetzt ist die Frage, um wie viel Grad neigt sich der Turm?
1: Grad?
0: Ja, Fabio, was sagst du?
4: 15?
1: 15 Grad.
0: Pauli, was sagst du?
1: Boah, also der soll ja schiefer als der schiefe Turm von Pisa sein. Und ja. Der ist ja wirklich sehr schief.
0: Ja.
1: Deswegen würde ich jetzt einfach mal sagen, dann ist der noch schiefer, also mehr.
0: Okay, mehr sagst du. Ich finde, bei dieser Einheit Grad, da überschätzt man das so ein bisschen. Es sind tatsächlich nur 5,19 Grad, aber damit liegst du richtig, Fabio. 100 Euro gehen an dich.
4: Super, danke schön.
0: Sehr gut, mal ebenso auf der Arbeit 100 Euro extra verdient.
4: Ja, perfekt.
0: Was machst du damit?
4: Ich werde mir eine neue Möbel werde ich mir kaufen. Ich habe mir gerade ein Haus gekauft.
0: Nice, okay. Da kommst du ja mit 100 Euro schon mal ein Stückchen weiter.
4: Ja, vielen Dank.
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0: Ja, erste Runde, Pauli, direkt verloren.
1: Ja, also wenn du weiter so mit mathematischen Fragen um dich schmeißt, dann kann ich jetzt schon mal sagen, gut für euch alle, weil dann gibt es jeden Tag 100 Euro sofort. Also die nächste Chance dann morgen um 7 nach 7. Hoffentlich mit einer anderen Frage. Bewerbt euch jetzt auf energybremen.de.

0: kann man den zweiten Kaffee direkt weglassen. Linkin Park, The Emptiness Machine bei Energy Bremen. 14 Minuten nach 7 haben wir es. Wir schauen mal kurz aufs Wetter für heute.
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2: Da ist heute auf jeden Fall blau die Farbe des Tages, weil das zeigt unser Regenradar den ganzen Tag an. Dazu wird es kühler mit 15 Grad maximal.
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0: Wir schauen mal kurz auf die Straßen. Hier längster Stau aktuell auf der A1 Osnabrück Richtung Bremen zwischen dem Dreieck Stur und Asten. 5 Kilometer Stau und wir haben noch die A1. Hier wird geblitzt. Bremen Richtung Osnabrück. Vor der Abfahrt Asten stehen sie. Die Football-Saison hat gerade erst gestartet. Schon gibt's die ersten Gerüchte um die Super Bowl Halftime Show.
2: Im Februar ist es ja schon soweit. Normalerweise wissen wir das jetzt eigentlich schon. Also seit Apple Music die Halftime Show präsentiert, wurde der Act normalerweise im September immer bekannt gegeben. Jetzt haben wir ja schon Oktober und es gibt noch nichts Offizielles.
0: Wird langsam Zeit.
2: Ja, und da gab's jetzt auch einen Post Anfang der Woche. Wurde jetzt schon wieder gelöscht. Der hat ein bisschen Feuer reingebracht. Da waren Emojis zu sehen und unter anderem auch eine Blume. Und da haben viele natürlich an Miley Cyrus gedacht und den Hit hier. Flowers.
0: Ja.
2: Wäre schon so ein Hint. Ich habe keine Ahnung, ob es stimmt, aber ich denke, da kommt bald was.
0: Also ich bin gespannt, weil aktuell liefert sie ja ab. Sie hat ihren Sound so ein bisschen umgestellt. Hören wir auch jetzt gleich mit ihrem neuen Hit Bass Persuades. Und ich denke...
2: Ich finde es so geil. Ich würde mein Hannah-Montana-T-Shirt anschauen und wird nur für die Halftime-Show aufstehen und Chips essen und... Lasst mich alle. Miley Cyrus. Let's go.

0: 7.21 Uhr, einen schönen guten Morgen am Donnerstag. Hier ist Energy Bremen.
1: Und es ist doch immer so richtig süß, wenn die Kleinen ganz groß träumen.
2: Ich möchte gerne mal in die NFL kommen. Da spielt man mit den Großen, muss man sich auch umtackeln. Und das wäre eigentlich ganz cool.
1: Das war Daryl. Er spielt Flag Football in Sieke.
0: Handball, Fußball, vielleicht noch Tennis. Aber dann war es das dann ja auch schon mit den Sportarten, die wir so als Kids gemacht haben. Also richtig cool, dass immer neue Sportarten an den Start gehen, auch bei uns in der Region. Flag Football ist eben so eine, ab 2028 sogar olympisch.
1: Ja, und bei uns in Sieke im Landkreis Diepholz werden die Nachwuchstalente ausgebildet. Dennis ist Head Coach der Sieke Wolves und trainiert dort die U10 bis U13 Kids.
3: Also es gibt das große American Football, wo sich die Leute ja richtig umtackeln. Und bei uns ist es so, die Kinder tragen einen Gürtel mit zwei Flaggen und das ist so gesehen das Tackeln und da wird die Flagge abgezogen. Und dort, wo die Flagge abgezogen wird, da fängt der Spielzug dann wieder an. Und von dort aus geht es dann weiter Richtung der Endzone, um einen Touchdown eben halt zu erzielen.
0: Also keine blauen Flecken und Blutergüsse. Also ein bisschen entspannter das Ganze, aber nicht weniger actionreich. Also ich sehe schon die Sieke Wolves bei Olympia. Die sind nämlich richtig motiviert.
4: Was sind wir? Sieke Wolves! Und was sagt man in Bremen?
5: Moin!

0: Guten Morgen, Energy Bremen, am Donnerstag, 7.27 Uhr haben wir es. Jeden Tag stehen hier Tausende im Stau, ist wirklich ein nerviges Thema. Jetzt gibt's News von der Baustelle an der Weserbrücke auf der A1 bei Bremen.
1: Ja, es fehlt Geld, so kann man es eigentlich erklären. Die Planungen für den Neubau der Weserbrücke sind jetzt erstmal aufs Eis gelegt. Es fehlt Geld, um die Planung voranzubringen. Bisher wollte sich noch keiner zu den Hintergründen oder Details äußern.
0: Also können wir uns auf noch längere Wartezeiten einstellen. Das sind ja keine guten Aussichten. Noch mehr News aus eurer Region gibt's gleich in 2 Minuten bei Lars.
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9: Heute starten die Tarifverhandlungen in der Metall- und Elektroindustrie für den Bezirk Küste. Dazu gehören Bremen und Niedersachsen. Die Verhandlungen betreffen auch rund 12.000 Beschäftigte im Bremer Mercedes-Werk. Die Gewerkschaft IG Metall fordert 5% mehr Geld. Knapp 14 Millionen Euro für Bremerhavens Infrastruktur. Der Magistrat hat beschlossen, weitere Bundesmittel für dringend benötigte Sanierungen einzusetzen. Ein Schwerpunkt liegt auf Straßen, Brücken sowie Geh- und Radwegen. Auch 4 Kitas profitieren von dem Paket. Dazu kommen 400.000 Euro für die digitale Infrastruktur an Schulen. Nach 3 Großbränden in Zefen im Landkreis Rothenburg ist die Polizei mit zusätzlichen Kräften im Einsatz und bittet weiter um Hinweise. Die Ermittlungen richten sich gegen Unbekannt. Ein konkreter Tatverdacht besteht bisher nicht. Die beiden Schwerverletzten sind auf dem Weg der Besserung.
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1: Es wird jetzt so wirklich herbstlich. Bei uns in Bremen und umzu. Gibt nur an die 15 Grad maximal heute. Es wird also kühler als zuletzt und auch die Sonne lässt sich kaum blicken. Dazu zeigt unser Regenradar auch Schauer an. Also es ist wirklich alles mit dabei, was dafür spricht, sich später im Feierabend einen gemütlichen auf der Couch zu machen. Die aktuellen Temperaturen in Zeven 13 Grad und in Posthausen auch 13 Grad.
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0: Vorsicht bitte auf der B213 Richtung Delmhorst. Zwischen Aschenstedt und Brettorf gab es einen Unfall. Mehr Zeit an Planen auf der A1 Osnabrück Richtung Bremen. Zwischen dem Dreieck Stur und Arsten 5 Kilometer Stau. B75 Delmhorst Richtung Bremen. Zwischen dem Dreieck Delmhorst und der Stefanibrücke 9 Kilometer Stop and Go. Geblitzt wird. Auf der A1 bei uns in Bremen Richtung Osnabrück vor der Abfahrt Arsten. In Bremen auf dem Autobahnzubringer Hemeling in Richtung Osnabrück. Und gleich 2 Blitze am Landkreis Oldenburg am Ortsausgang Wildeshausen bei der Gärtnerei in Richtung Kleinkneten und in Kleinkneten dann in Richtung Wildeshausen. Marie, Peter und Pierre, vielen Dank fürs Bescheid geben. Unsere kostenlose Hotline für eure Blitzer und Verkehrsupdates 0800 10 22 400. Pauli und Markus sind hier. Einen schönen guten Morgen. Rein geht's in den Donnerstag. Jetzt haben wir es kurz nach

0: Er ist der Mann, den alle in der Eisarena Bremerhaven lieben. Stadionsprecher und Energy Bremen Reporter Felix. Und für ihn ist heute ein ganz besonderer Tag. 7.37 Uhr.
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2: Ja, heute feiert Felix sein 20-jähriges Jubiläum als Stadionsprecher bei den Fishtown Pinguins Bremerhaven. Echt krass, 20 Jahre die Stimme der Pinguins. Jetzt ist er bei uns in der Show live aus Bremerhaven. Moin Felix.
3: Ja, vielen Dank und ein herzliches Moin aus Fishtown.
0: Wie fühlt es sich an, 20 Jahre auf dem Eis zu stehen für den besten Eishockeyverein der Welt?
3: Also wenn du das so sagst, ziemlich alt, ne? Also vor 20 Jahren hätte ich auf jeden Fall nicht gedacht, dass ich in 20 Jahren das immer noch mache. Einige Sachen haben sich verändert, meine Haarfarbe, mein Gewicht, aber ansonsten ist vieles gleich geblieben.
2: Erzähl doch mal so, 20 Jahre ist natürlich eine mega lange Zeit und du kannst dich bestimmt nicht auf ein Highlight festlegen. Aber was sind denn so die krassesten Dinge und auch schönsten Dinge, die du erlebt hast?
3: Nach wie vor ist es so, dass die Meisterschaft 2014 über allen Dingen steht. Natürlich auch die Vizemeisterschaft, das war noch gar nicht so lange her, vor 2 Jahren. Das hätte ich also vor 20 Jahren niemals für möglich gehalten, dass die Fishtown Pinguins irgendwann mal in einer modernen Eisarena in der besten Liga Deutschlands um die deutsche Meisterschaft spielen. Das sind natürlich ganz klar 2 Momente, von denen ich wahrscheinlich auch meinen Enkelkindern noch erzählen werde.
2: Aber bei all diesen krassen Sachen, jetzt erzähl uns doch aber mal wirklich, was war denn das Peinlichste, was dir je passiert ist? Gab es so einen richtig krassen Fail?
3: Das war tatsächlich in der ersten Saison. Da lief an einem Sonntagnachmittag parallel zum Heimspiel der Fishtown Pinguins das Finale der Handball-WM in Deutschland. Und ich habe auf dem Eis dann verkündet, dass die deutsche Nationalmannschaft deutscher Handball-Weltmeister geworden ist. Da gab es ein bisschen Gelächter. Und natürlich unvergessen, in all den Jahren ist es mir ja bis vor 3 Jahren, glaube ich, immer gelungen, mich nicht lang zu legen. Und ich weiß nicht genau, vor 3 Jahren oder 4 Jahren in den Pre-Playoffs gegen Nürnberg war es dann soweit. Da habe ich mich dann vor 4.500 Menschen in der Eisarena Bremerhaven einmal lang gelegt und für viel Gelächter gesorgt.
2: Gibt es da irgendwas, was man ausgeben muss? Ein Kasten? Oder was gibt es da für eine Strafe?
3: Nee. Bis jetzt noch keine. Bringt da bloß niemand auf blöde Ideen, Pauli. Aber ich weiß, dass das Medienteam, die mir ja sämtliche Technik zur Verfügung stellt, die haben schon gezittert, dass nichts kaputt gegangen ist. Weil ja diese Technik dann auch ein bisschen kostspieliger ist.
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0: 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Gratuliert ihm für 20

0: Hey zusammen, einen schönen guten Morgen. Energy Bremen ist ja am Donnerstag. Pauli und Markus sind hier.
1: Moin.
0: Jetzt haben wir es 14 Minuten vor 8 und schauen kurz aufs Wetter für heute.
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1: Das ist auf jeden Fall so ein Wetter, wo man sich dann im Feierabend auf der Couch einkuschelt, denn es gibt nur 15 Grad maximal. Dazu den ganzen Tag immer wieder Schauer und bleibt bewölkt.
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0: Wir schauen auf den längsten Stau, den gibt es heute Morgen auf der B75, Delmhorst Richtung Bremen, zwischen dem Dreieck Delmhorst und der Stefanibrücke, 9 Kilometer Stop and Go und der neueste Blitzer bei uns in Bremen, auf dem Autobahnzubringer Hemeling in Richtung Osnabrück. Jetzt ein Liver zum Wachwerden am Donnerstag. Hier ist hässlich bei Energy Bremen.

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2: Wir wachen gemeinsam am Donnerstag auf mit den Giant Rooks.
3: Darling, take my hand.
2: Cooler neuer Sound, Slow Down, Slow Dance, Slow Down und Slow Dance, beides gleich. Nach 8 bei uns.
4: Und richtige Dance-Vibes. Wir feiern schon mal den vorletzten Arbeitstag der Woche. Gibt's dann mit Timber von Pitbull und Kesha.
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5: 5 vor 8. Ich bin Gisa Weber, schönen guten Morgen. In der schwarz-roten Koalition knirscht es gewaltig. Trotzdem wollen Union und SPD die Reformen bald umsetzen. Das berichtet die ARD nach dem Koalitionsausschuss. Konkrete Ergebnisse sollen heute noch bekannt gegeben werden. Streit

0: gab es zuletzt über Rente, Pflege und den Umgang mit der AfD. Wir müssen Antisemiten in die Schranken weisen. Das hat Bundestagspräsidentin Klöckner am dritten Jahrestag des Hamas-Angriffs auf Israel betont. Extremisten wollen, dass wir uns an die Stigmatisierung von Juden gewöhnen. Die Mehrheit der Deutschen macht das aber nicht mit, so Klöckner weiter. Im Bundestag geht es heute um mögliche Entlastungen bei der Einkommenssteuer. Die sollen vor allem Haushalten mit kleinen und mittleren Einkommen helfen. Besonders Familien sollen profitieren. Innerhalb der Koalition ist das Vorhaben allerdings umstritten. Abgestimmt wird heute noch nicht. Ihr Fall hatte in Spanien landesweite Massenproteste und eine politische Krise ausgelöst. Die 87-jährige Mari Carmen Abascal ist nach ihrer Zwangsräumung in Madrid gestorben. Nach gescheiterten Wohnungsgesetzen kündigte Premier Sanchez Neuwahlen an.
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2: Ja, ein ungemütlicher Donnerstag wird das heute. Gibt viele graue Wolken und wird auch nass bei 15 Grad maximal. Aktuell sind es 13 Grad bei euch in Tüstringen im Landkreis Diepholz und auch 13 Grad in Brake im Landkreis Wesermarsch.
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3: Vorsicht, ein Unfall auf der A29, Alhorner Heide Richtung Oldenburg zwischen Großenkneten und Wadenburg. Vorsicht, Gegenstände liegen auf der A29, Oldenburg Richtung Wilhelmshaven zwischen Pferderwaden und Wilhelmshaven. Und die B213, Delmhorst Richtung Kloppenburg zwischen dem Abzweig nach Brettorf und Simmerhausen. Hier gab es einen Unfall, hier ist wegen Reinigungsarbeiten nur eine Spur frei. A1 Osnabrück Richtung Bremen zwischen dem Dreieck Stur und Arsten, mehr Zeit einplanen, 6 Kilometer Stau. A29 Alhorner Heide Richtung Oldenburg zwischen Großenkneten und Wadenburg 3 Kilometer Stau und B75 Delmhorst Richtung Bremen zwischen dem Dreieck Delmhorst und der Stefanienbrücke 9 Kilometer Stop and Go. Geblitzt wird heute Morgen auf der A1 Bremen Richtung Osnabrück vor der Abfahrt Arsten. In Bremen stehen sie auf dem Autobahnzubringer Hemeling in Richtung Osnabrück und gleich zwei Blitzer im Landkreis Oldenburg. Einer am Ortsausgang Wildeshausen bei der Gärtnerei in Richtung Kleinkneten und der zweite in Kleinkneten dann in Richtung Wildeshausen. Marie, Peter und Pierre, danke schön fürs Bescheidgeben. Unsere kostenlose Hotline für eure Blitzer und Verkehrsupdates 0800 1022 400.

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1: Hallo zusammen, schönen guten Morgen heute mit Pauli
2: guten
1: und Markus.
2: Morgen.
1: Rein geht's in den Donnerstag und bei diesem miese, petrigen Wetter gibt's jetzt mal ein paar Sonnenstrahlen. Zu euch ins Auto, in die Küche. Hier sind The Bowser mit Magnetic. Einen schönen Start in den Tag.

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1: Also ich merke mir schon mal, Schätzfragen rund um Mathematik, da werde ich Pauli noch öfter mitkriegen. Mhm. Garantiert.
2: Geil.
1: 7:55 haben wir es.
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2: Ja, ich fand's aber schon auch echt schwer. Fabio aus Bremen hat heute mitgeschätzt.
1: Die schiefste Kirche der Welt ist gar nicht so weit weg von Bremen und Oldenburg, steht in Surhusen in Ostfriesland. Das ist so ein Kirchturm, der laut Guinness Buch der Rekorde der schiefste Turm der Welt ist, schlägt sogar den schiefen Turm von Pisa. Jetzt ist die Frage, um wie viel Grad neigt sich der Turm?
2: Grad?
1: Ja, Fabio, was sagst du?
5: 15?
2: 15 Grad.
1: Pauli, was sagst du?
2: Boah, also der soll ja schiefer als der schiefe Turm von Pisa sein. Und
1: ja,
2: der ist ja wirklich sehr, sehr, sehr schief.
1: Ja.
2: Deswegen würde ich jetzt einfach mal sagen, dann ist der noch schiefer, also mehr.
1: Es sind tatsächlich nur 5,19 Grad. Aber damit liegst du richtig, Fabio. 100 Euro gehen an dich.
5: Super, dankeschön.
2: Also ich kann ja schon mal sagen, wenn du morgen mit Formeln oder so um dich schmeißt, dann kann ich euch schon mal sagen, dann wird es ein leichtes Spiel, da bin ich nämlich, da habe ich keine Ahnung von. 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
1: Und so klingt euer Start in den Donnerstag. Hier sind die Giant Rooks bei Energy Bremen. Slow Dance.

0: alle wach? Ich hoffe doch schon. Pitbull und Kesha mit Timber bei Energy Bremen am Donnerstag. 13 Minuten nach 8 haben wir es. Kurz der Blick aufs Wetter für heute.
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2: Ja, heute mal kein T-Shirt-Wetter. Wird jetzt so wirklich herbstlich und kühler mit 15 Grad maximal. Dazu gibt's viele graue Wolken und wird auch immer wieder nass.
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0: Den längsten Stau haben wir gerade auf der B75, B6, Delmhorst Richtung Bremen. Zwischen dem Dreieck Delmhorst und der Stefanibrücke 9 Kilometer Stop and Go. Und unsere kostenlose Hotline für eure Blitzer und Verkehrsupdates ist die 0800 1022 400. Einen schönen guten Morgen.
3: Moin, Torben hier, hi.
0: Hi Torben, was gibt's?
3: Ich hab gerade einen Blitzer gesehen, der wird gerade aufgebaut auf der B75 Richtung Delmhorst nach der Aral.
0: Top, danke schön fürs Melden. Es wird geblitzt auf der B75 Bremen Richtung Delmhorst nach der Tankstelle. Teddy Swims jetzt zum Wachwerden ist Mr. Know-It-All. Guten Morgen.

0: den Track hier. Freuen wir uns immer, wenn wir ihn spielen.
1: Oh yeah.
0: Justin Bieber, du bist auch so ein Bieber-Fan. Ne?
1: Ja, lieb's.
0: Beauty and a Beat bei Energy Bremen. 8.21 Uhr haben wir's. Jetzt wird's emotional für alle Werder-Fans. Es gibt so ein paar Spieler, die werden immer zur Geschichte von Werder Bremen dazugehören. Ich sag mal, Ailton, Diego und eben die hässlichen Vögel.
1: Ja, so haben sich Niklas Füllkrug und Marvin Ducksch ja damals selbst getauft. Und ja, das war schon eine ganz besondere Zeit und Beziehung zwischen den beiden, hat er jetzt auch im Werder-Interview erzählt.
2: Das ist auch so eine Verbindung, die bleibt einfach. Ne? Also das kann man gar nicht beschreiben. Das hatte ich mit keinem anderen Spieler in meiner Karriere. Das ist schon besonders, dass man so füreinander gespielt hat und dass man auch so voneinander profitiert hat. Super Typ, super Mensch und super Spieler.
0: Ach, schön, ne? Also wenn ein Ex-Arbeitskollege mal so über dich spricht, dann hast du es auf jeden Fall geschafft. Mhm.

0: uns in der Region sind Zigaretten scheinbar der heiße Scheiß. Energy Bremen hier am Donnerstag, 8.24 Uhr haben wir's. Hier wurden jetzt 8 Männer festgenommen, die im großen Stil Automaten aufgebrochen haben sollen.
1: Ja, und dabei haben die wirklich echt Fettbeute gemacht. Der Schaden soll in einem hohen sechsstelligen Bereich liegen. Die Polizei hat diese Woche Wohnungen der Männer unter anderem in Bremerhaven und Bremen auf den Kopf gestellt.
0: Und ich dachte, rauchen wir nicht mehr so in. Noch mehr News aus eurer Region gibt's in einer Minute bei Lars.
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6: Der überraschende Rückzug von Ryanair vom Bremer Airport hat bei Politik und Flughafenleitung für viel Kritik gesorgt. Frederik Domdey aus der Redaktion. Alle machen sich Sorgen, was jetzt passiert.
7: Wirtschaftssenatorin Christina Vogt wirft der Airline vor, ihre Marktmacht für Forderungen auszunutzen, die den Flughafen dauerhaft belasten würden. Bremen habe Ryanair um die Wiederaufnahme abgesagter Gespräche gebeten, werde auf die Forderungen aber nicht eingehen. Bremen wirbt nun um andere Fluggesellschaften und prüft die wirtschaftlichen Folgen. Mit dem Aus von Ryanair verliert der Airport rund 400.000 Passagiere pro Jahr.
6: Wie funktioniert das? In der Stadtbibliothek Lea Heide in Bremerhaven starten jetzt Workshops zu Technik, Robotik und Programmieren für verschiedene Altersgruppen. Kinder können zum Beispiel spielerisch lernen, wie Elektrogeräte funktionieren, indem diese in Einzelteile zerlegt werden. Für alle ab 50 wird ein KI-Workshop angeboten. Bremerhaven ist Deutschlands recyclingpapierfreundlichste Stadt 2026. Beim Papieratlas-Wettbewerb setzte sich die Seestadt gegen 113 weitere Städte durch. In Verwaltung, Schulen und Hausdruckerei verwendet sie zu 100% Papier mit dem blauen Engel. Das spart gegenüber Frischfaserpapier jährlich mehr als 3,4 Millionen Liter Wasser und 770.000 Kilowattstunden Energie.
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1: Es wird jetzt so wirklich herbstlich. Bei uns in Bremen und umzu. Gibt nur an die 15 Grad maximal heute. Es wird also kühler als zuletzt und auch die Sonne lässt sich kaum blicken. Dazu zeigt unser Regenradar auch Schauer an. Also es ist wirklich alles mit dabei, was dafür spricht, sich später im Feierabend einen gemütlichen auf der Couch zu machen. Die aktuellen Temperaturen in Lilienthal 13 Grad und in Worpswede auch 13 Grad.
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0: Vorsicht bitte in beiden Richtungen auf der A281 in Bremen in Höhe Bremen-Neustadt läuft ein Schwan. Dann die B213 Delmhorst Richtung Kloppenburg. Zwischen dem Abzweig nach Brettorf und Simmerhausen gab es einen Unfall. Hier ist wegen Reinigungsarbeiten nur eine Spur frei. Mehr Zeit einplanen heute Morgen. Wieder auf der A1 Osnabrück Richtung Bremen zwischen dem Dreieck Stur und Arsten 6 Kilometer Stau. In der Gegenrichtung zwischen Uphusen Bremen-Mahndorf und Hemelingen 4 Kilometer Stop and Go vor der Baustelle. An 29 Allhorner Heide Richtung Oldenburg zwischen Großen Kneten und Wadenburg 3 Kilometer Stau nach einem Unfall. Und B75 B6 Delmhorst Richtung Bremen zwischen dem Dreieck Delmhorst und der A27 Bremen-Überseestadt. Immer wieder Stop and Go. Geblitzt wird auf der A1 Bremen Richtung Osnabrück vor der Abfahrt Arsten. Auf der B75 stehen sie Bremen Richtung Delmhorst, direkt nach der Tankstelle. In Bremen auf dem Autobahnzubringer Hemelingen in Richtung Osnabrück. Und gleich zwei Blitze am Landkreis Oldenburg. Der erste am Ortsausgang Wildeshausen bei der Gärtnerei in Richtung Kleinkneten. Und in Kleinkneten steht der zweite dann in Richtung Wildeshausen. Marie, Peter und Pierre, danke schön fürs Bescheidgeben. Unsere kostenlose Hotline für eure Blitzer und Verkehrsupdates 0800 10 22 400. Pauli und Markus sind hier. Einen schönen guten Morgen. Rein geht's in den Donnerstag. Kurz vor 9:30.
1: Moin.
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0: Guten Morgen am Donnerstag, 8.35 Uhr haben wir es. Und jeder Start in den Tag wird besser mit guten Nachrichten. Deswegen gibt's die jetzt von Pauli.
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2: Und es sind eure Nachrichten, die von uns allen den Tag besser machen. Wie von Janine. Sie hat geschrieben, dass sie direkt in der ersten Woche die ersten Studi-Freunde gemacht hat. Ey, freut mich voll für dich, Janine. Hab eine richtig geile Uni-Zeit. Und auch Susanne aus Oldenburg hat gute Gründe, gut gelaunt zu sein.
3: Mir passiert ständig so irgendwelche schönen Sachen so am Tag oder in der Woche, ständig. Allein schon, wenn ich so durch die Stadt gehe und die Leute sind freundlich miteinander. Mhm. Das ist wirklich auch Freundlichkeit und man wechselt mal ein Wort miteinander. Das alleine reicht schon.
2: Voll. Und dann gibt es auch noch gute Nachrichten aus Bremen. Hier lebt sich's besonders entspannt. Das hat jetzt eine neue Studie gezeigt. Bremen ist im großen Stressranking von 30 Städten in Deutschland auf Platz 9 gelandet. Also zwischen Weserbürgerpark und Wallanlagen lässt sich doch ganz gut chillen.
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0: Und wir sind immer noch auf der Suche nach euren guten Nachrichten. Schickt sie uns über WhatsApp 0173 685 712.

0: Hey zusammen, schönen guten Morgen. Energy Brain ist hier am Donnerstag, 8.43 Uhr haben wir es. Kurz der Blick aufs Wetter für heute.
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2: Ja, blau und grau, das sind heute auf jeden Fall die Farben des Tages. Blau, weil unser Regenradar den ganzen Tag immer wieder Schauer anzeigt. Und grau, weil es einfach den ganzen Tag bewölkt und ungemütlich bleibt bei 15 Grad maximal.
0: Und ich dachte blauer Himmel, ne?
2: Nee, leider nicht.
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0: Den längsten Stau haben wir gerade auf der B75, B6, Delmhorst Richtung Bremen. Hier dauert es am längsten zwischen dem Dreieck Delmhorst und der A27. Immer wieder Stop and Go. Und der neueste Blitzer steht auf der B75, Bremen Richtung Delmhorst, direkt nach der Tankstelle. Zum Wachwerden gibt's jetzt Alex Warren. Hier ist Fever Dream bei Energy Bremen.

0: Schönen guten Morgen am Donnerstag. 8.46 Uhr haben wir es. Energy Bremen ist hier. In dieser Woche gibt es vor allem das hier bei den Studis bei uns in Bremen.
1: Wie viel hast du getrunken?
2: Einiges. Oh, aua.
1: Was hast du getrunken?
2: Wodka und Bier. Aua.
0: Ja, aber es wird natürlich nicht nur gesoffen, sondern sie lernt natürlich auch die Stadt kennen. Ja, willkommen bei uns in Bremen, liebe Erstis. Wir sind mittendrin in der Orientierungswoche für die neuen Studis. Und die wurden beim Bierpong-Spielen direkt mal vom Bürgermeister Bovenschulte begrüßt.
3: Also Erstis, gefällt es euch? Also lauter. Ja!
4: Und er hat direkt mal eine Runde mitgespielt. Wir wollten wissen, wie gut sich die Erstis mit Bremen auskennen.
1: Wir haben ja so ein paar Fragen vorbereitet und gucken mal, wie gut du dich schon in Bremen auskennst. Was sagt man denn in Bremen zur Begrüßung?
5: Moin. Moin, würde ich sagen.
1: Wie viele Beine haben denn die Bremer Stadtmusikanten insgesamt?
5: 16? Nee, 4, 8, 12, 14.
6: Ich muss rechnen, es müssten 14 sein.
1: 14? Was ist das Bremer Loch?
6: Keine Ahnung, glaube ich.
7: Da kann man Geld reinwerfen, das hatten wir eben in der ersten Woche. Und dann spielt die Musik, also nein, ein Tiergeräusch von den Bremer Stadtmusikern.
1: Wie heißt die fünfte Bremer Jahreszeit?
8: Freimarkt.
6: Oh mein Gott, Freimarkt.
0: Oh mein Gott, Freimarkt. Also, sie kennen sich überraschend gut aus.
4: Ja, finde ich auch. Also,
0: aber gut,
4: sind die Richtigen hergekommen in die Stadt.
0: Waren noch die Basics, muss ich sagen. Willkommen, liebe Studis, in der besten Stadt in Norddeutschland. Viel Spaß euch beim Studieren.

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13: Der hier passt ganz gut zum Wetter, finde ich. Ganz entspannt die Füße hoch. Kamin an. Oder einfach so ein Feuer auf dem Fernseher. Geht auch, mache ich immer. Trau mich von einem Kamin. Taylor Swift, I knew it, I knew you, gibt's gleich.
14: Der jetzt hier nicht so, zumindest vom Text, Satisfy Calvin Harris, richtig cooler Beat, gibt's auch gleich in der nächsten halben Stunde.
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15: 9:05. Ich bin Gisa Weber, schönen guten Morgen. Konstruktive Sitzung und gute Stimmung. Viel mehr ist nach dem Treffen des Koalitionsausschusses bisher nicht bekannt geworden. Die Spitzen von Union und SPD sind am Abend zusammengekommen, um über die Wahlen in Sachsen-Anhalt und Berlin und den weiteren Reformkurs zu sprechen. Hunderte Menschen haben in Berlin an die Opfer der Hamas-Attacke auf Israel vor 3 Jahren erinnert. In der Innenstadt gab es eine Gedenkveranstaltung. Auch im Bundestag war der Angriff der Hamas-Terroristen Thema. Parlamentspräsidentin Klöckner rief zum Kampf gegen Antisemitismus auf. Nach einem möglichen Lungenpestfall fordert die Weltgesundheitsorganisation Details von Russland. In Sibirien ist eine 28-jährige Mitarbeiterin eines Pestinstituts gestorben. Der Kreml bestreitet Berichte über eine Infektion der Laborantin. Für eine Risikobewertung fehlen der WHO noch wichtige Angaben. Die Planungen für den Neubau der Weserbrücke auf der A1 liegen vorerst auf Eis. Die Autobahn GmbH stellt der Deges dafür bisher nicht genug Geld bereit. Die alte Brücke wird noch bis Ende nächsten Jahres saniert. Bis dahin müssen Autofahrer dort mit Staus und weniger Fahrspuren rechnen.
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14: Ein ungemütlicher Donnerstag wird es heute auf jeden Fall. Gibt viele graue Wolken und wird auch nass bei 15 Grad maximal. Aktuell in Bremen-Schwachhausen 14 Grad und in Oldenburg-Blorfelde sind es bei euch 14 Grad.
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13: Jo, ist ein bisschen was los auf den Straßen. Wir starten mit einem Plastikteil. Das liegt auf der A1 Bremen Richtung Hamburg zwischen Stuckenborstel und Bokel. Vorsicht auf der A1 Osnabrück Richtung Bremen zwischen Groß-Ippenau und Delmhorst Ost. Eine ungesicherte Unfallstelle. Vorsicht, eine Ölspur auf der A270 Blumenthal Richtung Ilpol zwischen Bremen-St. Magnus und der B74 Bremen-Nord. Mehr Zeit einplanen auf der A1 Osnabrück Richtung Bremen zwischen dem Dreieck Stur und Asten 6 Kilometer Stau. In der Gegenrichtung zwischen Uphusen, Bremen, Mahndorf und Hemmeling 4 Kilometer Stop and Go vor der Baustelle. B75, B6 Delmhorst Richtung Bremen zwischen dem Dreieck Delmhorst und der A27 Bremen-Überseestadt immer wieder Stop and Go. Geblitzt wird auf der A1 Bremen Richtung

Osnabrück vor der Abfahrt Asten, dann auf der A281 bei der Abfahrt Bremen-Neustadt, stadteinwärts, auf der B75 Bremen Richtung Delmenhorst nach der Tankstelle, in Bremen auf dem Autobahnzubringer Hemelingen in Richtung Osnabrück und zwei Blitzer am Landkreis Oldenburg, der eine am Ortsausgang Wildeshausen bei der Gärtnerei in Richtung Kleinkneten und der zweite in Kleinkneten direkt Richtung Wildeshausen. Marie, Carina, Peter und Pia, danke schön fürs Bescheid geben. Unsere kostenlose Hotline für eure Blitzer und Verkehrsupdates 0800 1022 400.

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1: Jetzt haben wir es 9:03. Pauli und Markus sind
2: morgen.
1: Hier. Einen schönen Start euch in den Donnerstag. Und der startet jetzt mit Nico Santos. Why don't you stay? Schönen guten Morgen.

0: Er ist der Mann, den alle in der Eisarena Bremerhaven lieben. Stadionsprecher und Energy Bremen Reporter Felix. Und für ihn ist heute ein ganz besonderer Tag. 9:03.
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2: Ja, heute feiert Felix sein 20-jähriges Jubiläum als Stadionsprecher bei den Fishtown Pinguins Bremerhaven. 20 Jahre die Stimme der Pinguins.
0: Wahnsinn.
2: Crazy. Jetzt ist er bei uns in der Show live aus Bremerhaven. Felix, wie würdest du denn die Fans in 3 Worten beschreiben?
3: Ich würde sagen, herzlich, liebevoll und euphorisch. Es ist, gehört zu meinem immer wiederkehrenden Rhythmus dazu, dass ich vor dem Spiel erstmal auch eine Runde durch die Halle laufe, mir nach und nach so meine Arbeitsutensilien zusammensuche und auf dem Weg von A nach B, von B nach C auch immer wieder dann den Fans begegne und ich diesen Kontakt auch suche, weil man da auch immer ein gutes Gespür kriegt, wie ist so die Atmosphäre heute, wie sind die Fans heute drauf und ja, einfach auch immer wieder in diesen kleinen Smalltalk zu kommen mit den Fans, das ist schon was ganz Besonderes.
0: Wie lange machst du noch? Nochmal 20 Jahre?
3: Ich glaube nicht. Also ohne das jetzt zu weit auszuführen, man muss ja immer auch an der Sache dranbleiben und auch so ein gewisses Gespür für die Fans haben und die Fans müssen auch das glauben, was man als Stadionsprecher da macht. Also man muss irgendwo authentisch bleiben und ich weiß nicht, ob ich mit in 20 Jahren wäre ich 66, ob das dann noch so glaubwürdig ist, weiß ich nicht. Die 50 nähert sich unaufhaltsam und bis dahin habe ich mir so als kleines Ziel gesetzt, würde ich wohl noch weitermachen wollen und dann bewerten wir die Sache nochmal von vorne.
2: Also ich glaube, die Fans, die lieben dich da so sehr, die würden dich auch mit dem Rollstuhl irgendwie aufs Eis fahren, oder? Wenn es nicht, wäre doch geckig.
3: Ich weiß nicht, ob ich das so geil finden würde. Wenn es temporär wäre, okay, weil ich mir vielleicht irgendwie mal wo wehgetan habe, aber wenn ich auf Dauer nur noch im Rollstuhl sitzen müsste, weiß ich nicht. Schwierig.
0: 20 Jahre Fishtown Pinguins Stadionsprecher Felix. Glückwunsch! Die Stadt liebt dich, der Verein liebt dich. Wir lieben dich.
3: Ja klar, jetzt fange ich gleich an zu weinen. Vielen Dank.
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0: 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Eure Message an Felix jetzt per WhatsApp an die 0173 680 5712. Lasst uns Felix feiern.

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11: Heute starten die Tarifverhandlungen in der Metall- und Elektroindustrie für den Bezirk Küste. Dazu gehören Bremen und Niedersachsen. Die Verhandlungen betreffen auch rund 12.000 Beschäftigte im Bremer Mercedes-Werk. Die Gewerkschaft IG Metall fordert 5% mehr Geld. Knapp 14 Millionen Euro für Bremerhavens Infrastruktur. Der Magistrat hat beschlossen, weitere Bundesmittel für dringend benötigte Sanierungen einzusetzen. Ein Schwerpunkt liegt auf Straßen, Brücken sowie Geh- und Radwegen. Auch 4 Kitas profitieren von dem Paket. Dazu kommen 400.000 Euro für die digitale Infrastruktur an Schulen. Nach 3 Großbränden in Zefen im Landkreis Rothenburg ist die Polizei mit zusätzlichen Kräften im Einsatz und bittet weiter um Hinweise. Die Ermittlungen richten sich gegen Unbekannt. Ein konkreter Tatverdacht besteht bisher nicht. Die beiden Schwerverletzten sind auf dem Weg der Besserung.
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14: Irgendwie ist der Herbst erst ab jetzt so richtig da. Ja. Also ab heute auf jeden Fall kein T-Shirt-Wetter mehr. Es wird erstmal kühler mit nur 15 Grad, die sind maximal drin. Dazu gibt es viele graue Wolken und wird auch immer wieder nass. Die aktuellen Temperaturen 14 Grad in Bremen-Hohenlehe und auch 14 Grad bei euch in Ottersberg im Landkreis Verden.
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16: Vorsicht, eine Ölspur auf der A270 Blumenthal Richtung Ilpol zwischen Bremen St. Magnus und der B74 Bremen Nord. Mehr Zeit einplanen auf der A1 in Bremen in beiden Richtungen vor der Baustelle auf der Weserbrücke. B75, B6 Delmhorst Richtung Bremen zwischen Delmhorst-Stickgras und der Stefanibrücke 6 Kilometer Stop and Go. Dann eine Meldung für Bremen. Der Rembertiring ist zwischen dem Kreisverkehr und Bahnhofsplatz wegen eines Feuerwehreinsatzes gesperrt. Am besten umfahrt ihr den Bereich weiträumig, schaut sich schon auf dem breiten Weg auf der Bismarckstraße und auf der Schwachhauser Heerstraße. Geblitzt wird heute Morgen auf der A1 Bremen Richtung Osnabrück vor der Abfahrt Asten, auf der A281 bei der Abfahrt Bremen-Neustadt stadteinwärts, auf der B75 Bremen Richtung Delmhorst nach der Tankstelle und in Bremen stehen sie auf dem Autobahnzubringer Hemeling in Richtung Osnabrück. Dankeschön an Marie, Carina, Peter, Pierre und Kati fürs Melden. Unsere kostenlose Hotline für eure Blitzer und Verkehrsupdates 0800 10 22 400. Das ist euer Start in den Donnerstag mit Energy Bremen. Pauli und Markus sind hier.

0: So, jetzt ist Herbst. Energy Bremen hier am Donnerstag, 9.43 Uhr haben wir es. Elena vom Vormittag ist da.
1: Hallo.
0: Und du grinst hier. Also Pauli und ich, wir haben eine schlechte Laune wegen des Wetters. Du hast gute Laune.
1: Also eigentlich bin ich gar nicht so ein mega Herbst-Fan, aber irgendwie habe ich den Sommer jetzt satt. Ich weiß auch nicht, ich kann es gar nicht richtig erklären. Ich mag jetzt, dass es draußen so ein bisschen usselig ist, dass man sich jetzt so einmuckeln kann. Ich habe gestern Abend schon Kerzen angemacht. Das gibt so ein richtiges cozy Gefühl irgendwie.
0: Du hast auch schon so einen Kuschelpulli an.
1: Also ja, genau. Ich bin so richtig im Modus jetzt langsam.
2: Und was sagst du dazu? Wie kann es sein, dass Markus heute noch ein T-Shirt anhat? Ich bitte dich.
1: Ich glaube, er will es nicht wahrhaben.
0: Ja. Absolut.
1: Du kreist dich noch an den letzten Sonnenstrahl.
0: Ich glaube, einmal 30 Grad kriegen wir noch. Ganz viel cozy Vibes gleich ab 10 im Energy Bremen Vormittag mit Elena. 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
1: Moin am Donnerstagvormittag. Wir starten jetzt hier gemeinsam rein und ja, die Sonne, die ist leider kein Teil heute des Tages. Aber Sonne in Form eines Songs, das kann ich euch auf jeden Fall bieten. Worshipping the Sun von Moskena gibt's gleich in der nächsten halben Stunde. Guess I don't know my own strength. Just gonna stay. Außerdem dieser absolut geile Banger, Eminem und Rihanna, Love the Way You Lie. Auch den gibt es gleich in der nächsten halben Stunde für euch.
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3: 5:10. Ich bin Gisa Weber. Schönen guten Tag. Union und SPD wollen bei ihrem Reformkurs bleiben. Ob es noch weitere Anpassungen gibt, ist nach dem Koalitionsausschuss gestern Abend noch unklar. Man sei fest entschlossen, Deutschland nicht den Extremisten zu überlassen, heißt es von den Fraktionschefs von Union und SPD. Linke, Grüne und SPD in Berlin wollen weiter über eine mögliche gemeinsame Regierungskoalition sprechen. Sie wollen offiziell Sondierungen starten, heißt es aus den Parteien. In mehreren Vorgesprächen gab es offenbar eine Einigung zum Umgang mit Antisemitismus. Ein erster Schritt, um Menschen mit kleinen und mittleren Einkommen zu entlasten. So werben Union und SPD für ihre geplante Einkommenssteuerreform. Die war heute zum ersten Mal Thema im Bundestag. Zur Gegenfinanzierung sollen die Steuern bei höheren Einkommen angehoben werden. Ein Lkw-Fahrer hat in Bremen-Schwachhausen eine 70-jährige Radfahrerin angefahren. Beim Rechtsabbiegen hatte er die Frau nach bisherigen Erkenntnissen übersehen. Sie kam mit schweren Kopf- und Beinverletzungen ins Krankenhaus. Dort konnte sie stabilisiert werden.
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1: Also schön ist es heute natürlich nicht so richtig. Grauer Himmel, windig ist es und es kann auch immer wieder regnen. Dabei haben wir 15 Grad auch nur maximal. Aktuell haben wir 13 Grad in Bremen-Fegesack und 13 auch in Altenwalde im Landkreis Cuxhaven.
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1: Geht los mit einer Warnmeldung. Vorsicht bitte, eine Ölspur auf der A280 Blumenthal Richtung Ilpol zwischen Bremen St. Magnus und der B74. Da also unbedingt vorsichtig fahren. Außerdem müsst ihr wieder mehr Zeit einplanen auf der A1 in Bremen in beide Richtungen vor der Baustelle auf der Weserbrücke. Die B75, B6, Delmhorst Richtung Bremen. Zwischen Delmhorst-Stickgrass und der Stefanibrücke haben wir 6 Kilometer Stop and Go. Außerdem noch eine Sperrung in Bremen. Der Rembertiring ist zwischen dem Kreisverkehr und Bahnhofsplatz wegen eines Feuerwehreinsatzes immer noch gesperrt. Am besten umfahrt ihr den Bereich weiträumig, wenn ihr könnt. Es staut sich nämlich schon auf dem breiten Weg, auf der Bismarckstraße und auf der Schwachhauser Heerstraße. Außerdem wird geblitzt auf der A1 Bremen Richtung Osnabrück vor der Abfahrt Asten. Die A281 bei der Abfahrt Bremen-Neustadt stadteinwärts. Auf der B75 stehen sie, Bremen Richtung Delmhorst nach der Tankstelle. In Bremen wird geblitzt, Autobahnzubringer Himmeling in Richtung Osnabrück. Zwei haben wir noch im Landkreis Oldenburg, am Ortsausgang Wildeshausen bei der Gärtnerei in Richtung Kleinkneten. Und

0: in Kleinkneten, dann in Richtung Wildeshausen. Letzter haben wir noch im Landkreis Osterholz in Ostholz-Scharmbeck, Landrat Christian-Evers-Straße. Da wird in Richtung Holste geblitzt. Danke an Marie, Carina, Peter, Pierre, Kati und Andreas, dass ihr das bei uns gemeldet habt. Unsere kostenlose Hotline für eure Blitzer- und Verkehrsupdates 0800 1022 400.
1: Are you ready? 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
0: Ja, Leute, und so schnell kann es auch mal gehen.
2: Der Herbst ist da,
0: Leute. Können wir es glauben? Tatsächlich heute nur 15 Grad maximal. Gestern waren es irgendwie noch über 20. Jetzt müssen wir uns ein bisschen umstellen. Aber wir sehen es positiv. Jetzt können wir mit gutem Gewissen endlich mal wieder auf dem Sofa chillen und einfach Serie gucken nach Feierabend. In diesem Sinne, wir haben es 2 Minuten vor 10. Ich bin Elena. Macht euch einen schönen Donnerstag. Moin.

Wenn wir jetzt das Fenster öffnen, dann klingt das leider nicht mehr so. Na, es wäre so schön. Es klingt jetzt eher so. Ja, Energy Bremen um 9:03 ist hier. Der Herbst ist jetzt tatsächlich endgültig da. Mit viel Grau, kälter ist es auch geworden. Aber umso mehr freuen wir uns doch, wenn die Sonne wirklich mal durchblitzt. Moskena fühlt es auf jeden Fall sehr. Der hat sogar einen Song darüber geschrieben, wie sehr er doch die Sonne verehrt. Worshipping the Sun heißt er und den gibt's jetzt neu bei Energy Bremen.

0: Viertel nach zehn haben wir es gleich. Und heute Morgen gab es wieder 100 Euro Cash und das nur fürs richtig Schätzen.
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0: Normalerweise ist ja Gesa aus der Morningshow unsere, ich sag's jetzt mal in Anführungsstrichen, Schätzqueen. Die ist aber gerade im Urlaub, deshalb übernimmt das Pauli. Fabio aus Bremen hat gegen Pauli gebettelt um folgende Schätzfrage.
2: Die schiefste Kirche der Welt ist gar nicht so weit weg von Bremen und Oldenburg, steht in Surhusen in Ostfriesland. Das ist so ein Kirchturm, der laut Guinness Buch der Rekorde der schiefste Turm der Welt ist, schlägt sogar den schiefen Turm von Pisa. Jetzt ist die Frage, um wie viel Grad neigt sich der Turm?
3: 15.
2: Pauli, was sagst du?
4: Boah, also der soll ja schiefer als der schiefe Turm von Pisa sein. Und ja, der ist ja wirklich sehr, sehr, sehr schief. Sehr schief. Ja. Deswegen würde ich jetzt einfach mal sagen, dann ist der noch schiefer, also mehr.
2: Es sind tatsächlich nur 5,19 Grad, aber damit liegst du richtig, Fabio. 100 Euro gehen an dich.
3: Super, dankeschön.
0: Krass, das hätte ich wirklich niemals gedacht, aber das ist halt einfach, da kann man nur schätzen. Bewerbt euch jetzt auf energybremen.de und mit ein bisschen Glück schnappt auch ihr euch die 100 Euro. Morgen um 7 nach 7 geht's nämlich in die nächste Runde.
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0: Major Lazer mit Linon bei Energy Bremen. Gleich haben wir es 11:05. Und mit 94 Jahren Betrüger entlarven. Das muss man erstmal schaffen. Zwei Männer wollten in Bremen bei dem 94-jährigen Leitung überprüfen. Das haben sie zumindest behauptet. Eigentlich wollten sie den Mann aber zu Hause beklauen. Der ist zum Glück aber misstrauisch geworden und hat die Betrüger dann rausgeschmissen. Mit 94 so schnell schalten, also wirklich Respekt. Noch mehr aus eurer Region gibt's in 2 Minuten bei Lars.
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12: Der überraschende Rückzug von Ryanair vom Bremer Airport hat bei Politik und Flughafenleitung für viel Kritik gesorgt. Frederik Domdey aus der Redaktion. Alle machen sich Sorgen, was jetzt passiert.
13: Wirtschaftssenatorin Christina Vogt wirft der Airline vor, ihre Marktmacht für Forderungen auszunutzen, die den Flughafen dauerhaft belasten würden. Bremen habe Ryanair um die Wiederaufnahme abgesagter Gespräche gebeten, werde auf die Forderungen aber nicht eingehen. Bremen wirbt nun um andere Fluggesellschaften und prüft die wirtschaftlichen Folgen. Mit dem Aus von Ryanair verliert der Airport rund 400.000 Passagiere pro Jahr.
12: Wie funktioniert das? In der Stadtbibliothek Lea Heide in Bremerhaven starten jetzt Workshops zu Technik, Robotik und Programmieren für verschiedene Altersgruppen. Kinder können zum Beispiel spielerisch lernen, wie Elektrogeräte funktionieren, indem diese in Einzelteile zerlegt werden. Für alle ab 50 wird ein KI-Workshop angeboten. Bremerhaven ist Deutschlands recyclingpapierfreundlichste Stadt 2026. Beim Papieratlas-Wettbewerb setzte sich die Seestadt gegen 113 weitere Städte durch. In Verwaltung, Schulen und Hausdruckerei verwendet sie zu 100% Papier mit dem blauen Engel. Das spart gegenüber Frischfaserpapier jährlich mehr als 3,4 Millionen Liter Wasser und 770.000 Kilowattstunden Energie.
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0: Alle Herbstfans unter euch haben jetzt auf jeden Fall wieder eine richtig gute Zeit. Heute grau, regnerisch, bei 15 Grad nur maximal. 13 Grad haben wir gerade in Bremen-Vesenfeld und 13 auch in Spahn im Landkreis Cuxhaven.
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0: Da habe ich erstmal einen Hinweis für euch. In Bremen-Walle ist gerade teilweise Stromausfall. Da sind auch diverse Ampeln von betroffen. Dann haben wir Stau auf der A1 in beide Richtungen vor der Baustelle auf der Weserbrücke. Außerdem haben wir eine Sperrung, die A270 Blumenthal Richtung Ilpol ist zwischen Bremen-St. Magnus und der B74 Bremen-Nord wegen der Beseitigung einer Ölspur gesperrt. Dann wird noch geblitzt auf der A1 Bremen Richtung Osnabrück vor der Abfahrt Asten. Die A281 bei der Abfahrt Bremen-Neustadt stadteinwärts. Die B75 Bremen Richtung Delmhorst nach der Tankstelle wird geblitzt. In Bremen stehen sie Autobahnzubringer Hemeling in Richtung Osnabrück. Und zwei Blitze haben wir noch im Landkreis Oldenburg am Ortsausgang Wildeshausen bei der Gärtnerei in Richtung Kleinkneten. Und in Kleinkneten dann in Richtung Wildeshausen. Last but not least, im Landkreis Osterholz in Osterholz-Scharmbeck wird geblitzt. Landrat Christian-Evers-Straße in Richtung Holste. Marie, Carina, Peter, Pia, Kathi und Andreas, danke euch fürs Melden. Unsere WhatsApp-Nummer für eure Blitzer- und Verkehrsupdates 0173 685 712. 2 Minuten vor 11 ist es. Ich bin Elena. Macht euch einen ganz schönen Donnerstag. Moini.
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Taylor Swift hat für jede Lebenslage einen eigenen Song. 11:05 bei Energy Bremen und das ist ihr neuer Song Patient Zero, Patient Null. Das kennen wir ja jetzt erstmal nur als jemand, der als erstes krank geworden ist und von dem dann so ganz viele Infektionen ausgehen. Genau darum geht's quasi auch in ihrem neuen Song. Sie war die erste, die infiziert wurde von einem Mann, der ihr eben nicht gut getan hat. Und jetzt warnt sie andere Frauen, dass die sich nicht auch noch infizieren. Einfach ein Girls Girl, unsere Taylor. Ihren neuen Song Patient Zero hört ihr jetzt neu bei Energy Bremen.

0: für die neuen Studis bei uns in Bremen ist diese Woche ganz, ganz aufregend. 10:45 haben wir es bei Energy Bremen. Die O-Woche ist nämlich in vollem Gange. Und da ist die ganze Stadt voll mit jungen, ganz aufgeregten Leuten, die halt auch oft aus einer anderen Stadt kommen. Da musste unsere Energy Bremen Reporterin Anni mal auschecken, wie gut sie sich denn schon mit Bremen auskennen.
1: Wie viele Beine haben denn die Bremer Stadtmusikanten insgesamt?
2: 16? Nee, 4, 8, 12, 14.
1: Was sagt man denn in Bremen zur Begrüßung?
2: Moin. Moin, würde ich sagen.
1: Was ist das Bremer Loch?
3: Keine Ahnung, glaube ich.
4: Würfeling oder so?
5: Da haben die auch immer reingespuckt oder war es was anderes?
6: Da kann man Geld reinwerfen, das hatten wir eben in der ersten Woche. Und dann spielt die Musik, also nein, ein Tiergeräusch von den Bremer Stadtmusikern.
1: Wenn ihr jetzt neue Freunde kennenlernen wollt bei Werder Bremen, welche Farben solltet ihr dann tragen?
7: Grün und Weiß.
1: HSV-Farben.
0: Nein! Also Gröpeling soll das Bremer Loch sein. Also den Bremer Westen haben sie schon mal nicht auf ihrer Seite.

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2: Am Geburtstag.
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2: Bruno Mars wird heute 41 Jahre alt. Und das feiern wir gleich mit diesem geilen Song Uptown Funk zusammen mit Mark Ronson.
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2: Außerdem, Sido hat einen neuen Song rausgebracht. Issa heißt er. Und den gibt's auch gleich in der nächsten halben Stunde.
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5: 5:05. Ich bin Gisa Weber. Schönen guten Tag. In Berlin gehen Linke, Grüne und SPD in Sondierungsgespräche. Die Parteispitzen wollen heute Details nennen. Zuletzt gab es vor allem Gesprächsbedarf beim Umgang mit Antisemitismus und organisierter Kriminalität. Offenbar hat man sich da jetzt geeinigt. Konstruktive Sitzung und gute Stimmung. Viel mehr ist nach dem Treffen des Koalitionsausschusses bisher nicht bekannt geworden. Die Spitzen von Union und SPD sind am Abend zusammengekommen, um über die Wahlen in Sachsen-Anhalt und Berlin und den weiteren Reformkurs zu sprechen. Ein erster Schritt, um Menschen mit kleinen und mittleren Einkommen zu entlasten. So werben Union und SPD für ihre geplante Einkommenssteuerreform. Die war heute zum ersten Mal Thema im Bundestag. Zur Gegenfinanzierung sollen die Steuern bei höheren Einkommen angehoben werden. Die UEFA will FIFA-Chef Infantino loswerden, hat aber noch keinen ernsthaften Gegenkandidaten. Deshalb treffen sich heute die 55 europäischen Fußballverbände in Berlin. Bis Mitte November haben sie Zeit, einen Herausforderer für die FIFA-Präsidentschaftswahl im Frühling zu finden.
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2: Perfektes Wetter, um heute einfach mal drin zu sitzen und gemütlich rauszugucken, wenn ihr es denn könnt, jetzt im Büro zum Beispiel. Heute nur 15 Grad maximal, dazu ganz viele Wolken. Windig ist es auch und immer wieder Regenschauer sind drin. Aktuell haben wir 13 Grad in Bremen-Hornlehe und 13 auch in Mettchendorf im Ammerland.
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2: Wir starten mit einer Warnmeldung. Vorsicht bitte auf der A28 Oldenburg Richtung Bremen. Zwischen Hude und Ganderkesee Ost gab es einen Unfall und die Unfallstelle ist noch nicht abgesichert. Außerdem haben wir Stau auf der A1 in Bremen in beide Richtungen vor der Baustelle auf der Weserbrücke. Dann noch ein Hinweis. In Bremen-Walle ist derzeit an manchen Ecken Stromausfall und davon sind auch einige Ampeln betroffen. Geblitzt wird auf der A281 bei der Abfahrt Bremen-Neustadt stadteinwärts, die B75 Bremen Richtung Delmenhorst nach der Tankstelle. In Bremen wird geblitzt, Autobahnzubringer Hemeling in Richtung Osnabrück und im Landkreis Osterholz in Osterholz-Scharmbeck auf der Landrat Christian-Evers-Straße.

0: in Richtung Holste. Marie, Pierre, Kathi und Andreas, danke euch fürs Melden. Unsere kostenlose Hotline für eure Blitzer- und Verkehrsupdates 0800 10 22 400.
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0: Unser liebster Stadionsprecher der Fishtown Pinguins, Felix, hat heute einen ganz besonderen Tag. Er hat heute 20-jähriges Jubiläum. Ist das krass? 20 Jahre ist er schon Stadionsprecher bei den Fishtown Pinguins. Wir kennen ihn natürlich alle und wir wollen ihm natürlich alle gemeinsam gratulieren. Wie das geht, da schnacken wir gleich in der nächsten Viertelstunde drüber. Jetzt gibt's Shakira und Burna Boy mit Die Die. 2 Minuten vor 11. Ich bin Elena. Moini.

dieser Mann hat einfach den absoluten Groove. Nach 11 bei Energy Bremen. Und heute feiert er seinen 41. Geburtstag. Bruno Mars. Und ich liebe den ja wirklich so, so doll. Jeder Song von ihm strahlt entweder ganz viel Liebe oder ganz viele gute Vibes aus. Und bei diesem Song hier, ja, da überwiegen auf jeden Fall die Good Vibes. Uptown Funk zusammen mit Mark Ronson gibt's jetzt bei Energy Bremen. Happy Birthday, Bruno Mars.

0: Ihnen würde in der Eisarena richtig was fehlen.
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0: Unser Stadionsprecher und Energy Bremen Reporter Felix, der feiert heute einfach sein 20-jähriges Jubiläum als Stadionsprecher. Ist das crazy? Alle kennen und lieben ihn natürlich in der Eisarena und wir wollen mit euch gemeinsam sein Jubiläum feiern und dazu noch Tickets für das Spiel am Sonntag raushauen. Schickt uns dafür eine Sprachnachricht mit Glückwünschen für Felix, so wie die beiden hier.
2: Hallo, hier sind Michelle
3: und Celine
2: aus Bremerhaven und wir wünschen Felix alles, alles Gute zum 20-jährigen Jubiläum. In Fishtown.
3: Denn Fishtown ist nicht Fishtown ohne Felix.
2: Und wir wünschen uns noch 20 weitere Jahre mit Felix.
3: Yay! Woo!
0: So nämlich. Wollt ihr auch noch Glückwünsche an Felix loswerden und on top im Lostopf landen für Tickets für das Fishtown Pinguin Spiel am Sonntag? Dann schickt eure WhatsApp-Sprachnachricht an die 0173 685 712. Und mit ein bisschen Glück gehen die Tickets dann morgen an euch.
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0: Auf so Stadtwebsites kann man sich schon mal schnell verirren. Energy Bremen, 5 Minuten vor 12:30. Die Stadt Schortens im Landkreis Friesland probiert jetzt aber was dagegen zu tun. 3 Monate lang wird da jetzt eine KI getestet, die uns den Weg durch diese Website erleichtern soll. Außerdem kann die KI der Verwaltung auch noch sagen, wo noch Infos fehlen oder weg können. Die Anwendung dazu kommt von einem Oldenburger Startup und heißt passenderweise auch noch WattOS. Richtig geil. Noch mehr News aus eurer Region gibt's in einer Minute bei Lars.
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5: In Bremen hatte es gestern Abend eine Gedenkveranstaltung für die Opfer des Hamas-Angriffs vor genau 3 Jahren gegeben. Die Terrormiliz tötete damals rund 1200 Menschen in Israel. Hunderte Geiseln wurden verschleppt. Nach Polizeiangaben kamen rund 130 Menschen auf den Marktplatz. Gechippt, geimpft und kerngesund. Die kleinen Tigerdrillinge im Tierpark Ströhen im Landkreis Diepholz gedeihen wunderbar, sagte eine Sprecherin. Untersucht wurden zuletzt die Krallen der Babys. Es wurde ins Maul geschaut und es gab Impfungen gegen Katzenschnupfen, Katzenseuche und Tollwut. Die 3 Amur-Tiger sind jetzt 7 Wochen alt. Sie gelten als stark gefährdet. In Stade darf ein großer Surfpark gebaut werden. Das hat das Oberverwaltungsgericht entschieden. Der Beschluss ist unanfechtbar. Der Umweltverband BUND hatte einen Baustopp erwirkt. Kritikpunkte waren unter anderem der hohe Wasserverbrauch und die Nähe zu Naturschutzgebieten. Die Investitionskosten liegen bei rund 20 Millionen Euro.
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0: Da habe ich hier doch fast meinen Einsatz verpasst. Aber wir haben es gerade noch geschafft. Die aktuellen Temperaturen: 13 Grad in der Bremer Überseestadt und 13 auch in Hundlosen im Landkreis Oldenburg. Unser Regenradar zeigt den Tag über immer wieder Schauer an. Ansonsten bleibt es leider bewölkt bei 15 Grad maximal.
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0: Wir haben Stau auf der A1 Osnabrück Richtung Hamburg zwischen dem Dreieck Stur und Opusen-Bremen-Mahndorf. 8 Kilometer Stop and Go. Dann die B75, der im Horst Richtung Bremen. Da sind es 5 Kilometer Stau, Höhe Huchting. Und noch eine Sperrung, Kreis Oldenburg. Die Elmeloher Straße ist zwischen Elmeloh und Stenum nach einem Unfall gesperrt. Es wird geblitzt auf der A281 bei der Abfahrt Bremen-Neustadt stadteinwärts. Auf der B75 Bremen Richtung Delmhorst nach der Tankstelle. In Bremen wird geblitzt, Autobahnzubringer Hemeling in Richtung Osnabrück. Und im Landkreis Osterholz in Osterholz-Scharmbeck auf der Landrat Christian-Evers-Straße in Richtung Holste. Danke an Marie, Pierre, Kathi und Andreas fürs Melden. Unsere WhatsApp-Nummer für eure Blitzer und Verkehrsupdates: 0173 685 712. Eine Minute vor 12:30 ist es. Macht euch einen schönen Donnerstag. Moin.
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Mit ganz entspannten Klängen von Justin Bieber geht's hier durch den Donnerstag bei Energy Bremen. Wir haben es gleich 20 Minuten vor 12, also kurz vor der Mittagspause. Deshalb dachte ich mir, wir ziehen das Tempo jetzt mal ein kleines bisschen an. Irgendwas mit Move Your Body gibt es nämlich jetzt bei Energy Bremen. Da fällt's fast schon schwer, jetzt noch ruhig auf dem Bürostuhl sitzen zu bleiben.

0: Jeden Tag hat Gesa aus der Morning Show gute News für euch. Ihr hört Energy Bremen, 11:45 haben wir's. Die ist aber gerade im Urlaub, deshalb übernimmt das Pauli mit eurer Unterstützung.
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2: Das Wochenende steht vor der Tür und ich glaube, das allein macht uns doch allen schon mal richtig gute Laune. Penilla aus Bremen-Schwachhausen hat auch schon die ganze Woche so richtig drauf hingefiebert.
3: Ich freue mich darüber, dass meine Eltern am Wochenende zu Besuch kommen und auch übers Wochenende bleiben. Und wir sehen uns relativ selten, deswegen freue ich mich da sehr drauf.
2: Oh, ganz viel Spaß euch. Zeit mit der Family ist doch wirklich am schönsten. Und die allerbeste Nachricht zum Schluss. Endlich geht's weiter mit der Bundesliga und das gleich heute Abend mit Werder gegen den BVB in Dortmund. Und mit so einem Auswärtssieg ins Wochenende starten? Das wär's doch. Happy Weekend!
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0: Ich lieb's doch einfach, dass wir alle zusammen die Good News jetzt gestalten. Und jetzt brauchen wir natürlich noch eure guten Nachrichten per WhatsApp. Schickt doch mal eine WhatsApp an die 0173 685 712. Das ist nämlich eure Nummer für die guten Nachrichten.

0: So, liebe Leute, wer von euch hat eben aufmerksam zugehört? Wir haben es gleich 12:05 bei Energy Bremen. Und Cornell hat aufgepasst. Er hat nämlich gerade bei uns angerufen.
1: Bevor bei euch irgendwelche Termine kaputt gehen oder so, heute ist Donnerstag, heute spielt Werder nicht, spielen morgen.
0: Ich habe nur darauf gewartet, dass hier ein aufmerksamer Hörer sich mal meldet und sagt, hallo, das ist nicht richtig.
1: Glaube mir. Mit Absicht, das glaube ich dir nicht.
0: Na gut, ja, hast mich erwischt. Ich habe tatsächlich, habe ich falsch gemacht, gebe ich zu.
1: Gut, okay, dann bin ich beruhigt, weil ich habe eben schon gedacht, wie haben die das Spiel verlegt? Kann ja mal sein, aber ja, du machst die Leute panisch, die fahren jetzt los und sagen, scheiße, wir sind zu spät, es ist Freitag, wir müssen los.
0: So, guck mal.
1: Also war nicht gut.
0: Also ich habe, das war einfach nur mal so ein kleiner Test, ob ihr auch gut zuhört. Und ihr habt den Test bestanden.
1: Ja, natürlich, wir hören gerne zu. Alles klar. Dann euch noch einen schönen Tag und dann genießen wir ab morgen wieder, wie Werder 3 Punkte aus Dortmund mitbringt.
0: So nämlich. Da habe ich doch glatt mal eben schon mal die Good News für morgen eben abgespielt. Aber ne, doppelt hält besser, sei ja immer.
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7: 12:05. Ich bin Gisa Weber. Schönen guten Tag. Linke, Grüne und SPD in Berlin wollen weiter über eine mögliche gemeinsame Regierungskoalition sprechen. Sie wollen offiziell Sondierungen starten, heißt es aus den Parteien. In mehreren Vorgesprächen gab es offenbar eine Einigung zum Umgang mit Antisemitismus. Die Spitzen von Union und SPD wollen an den Reformplänen festhalten. Viel mehr ist bisher zu den Ergebnissen des Koalitionsausschusses gestern Abend nicht bekannt. Ob es bei den Streitthemen Rente, Pflege und Zuckersteuerfortschritte gab, ist unklar. In einem Waldgebiet am Münchner Flughafen wird weiter nach einem möglichen Puma gesucht. Auch Drohnen und ein Hubschrauber kamen zum Einsatz. Ein Jäger hatte Dienstagabend eine Großkatze gesehen und gefilmt. Laut Experten könnte es sich um einen Puma handeln. Die Bremer Polizei warnt aktuell vor falschen Wasserwerkern. Die Betrüger haben es vor allem auf ältere Menschen abgesehen. In mindestens 5 Fällen waren sie bisher erfolgreich und stahlen unter anderem eine Goldkette und 2 Haustürschlüssel. Einem 94-Jährigen gelang es, die Männer aus seiner Wohnung zu vertreiben.
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0: Mit den aktuellen Temperaturen. 13 Grad haben wir in Bremen-Wolkmarshausen und 14 in Langen im Landkreis Cuxhaven. Also es ist jetzt nicht wirklich schön heute. Wir haben viel grauen Himmel, sehen wir heute eigentlich nur. Und immer wieder Regen bei maximal 15 Grad.
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0: Los geht's mit einer Warnmeldung. Die A281 Airport Stadt Neustädter Häfen in Höhe Bremen-Neustadt in beide Richtungen. Da ist ein Schwan unterwegs. Da also unbedingt vorsichtig fahren. Wir haben Stau auf der A1 Osnabrück Richtung Hamburg. Zwischen dem Dreieck Stur und Opphusen-Bremen-Mahndorf sind es 7 Kilometer Stop and Go. Die B75 Delmhorst Richtung Bremen. Da sind es 5 Kilometer Stau Höhe Huchting. Und noch eine Sperrung im Kreis Oldenburg. Die Elmeloer Straße ist zwischen Elmelo und Stenum nach einem Unfall gesperrt. Außerdem stehen Blitzer auf der A281 bei der Abfahrt Bremen-Neustadt stadteinwärts, auf der B75 Bremen Richtung Delmhorst nach der Tankstelle, die B437 von Farel kommend in Richtung Bockhorn, kurz vorm Ortsausgang Burgstede. In Bremen wird geblitzt, Autobahnzubringer Hemeling in Richtung Osnabrück und im Landkreis Osterholz in Osterholz-Scharmbeck auf der Landrat-Christian-Ewer-Straße. Da wird in Richtung Holste gelasert. Marie, Pierre, Sabrina, Kathi und Andreas, danke euch fürs Melden. Unsere kostenlose Hotline für eure Blitzer und Verkehrsupdates 0800 1022 400.
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0: 2 Minuten vor

nach 12 haben wir es jetzt am Donnerstag. Und wir waren unterwegs bei einem neuen Trendsport, Flag Football, und zwar in Sieke. Wie das so klingt und wie das alles überhaupt aussah, da quatschen wir gleich in den nächsten 5 Minuten drüber. Jetzt ist mal Tame Impala mit Dracula. Ich bin Elena. Moini.

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1: Wir kennen Fußball, Handball, vielleicht kennen wir auch Football, aber Flag Football, das ist irgendwie neu.
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1: 12:06 haben wir es jetzt und Dennis ist Head Coach der Sieke Wolfs im Flag Football. Das ist eine Kindermannschaft zwischen 7 und 13 Jahren, also ganz sweet. Und der erklärt uns jetzt aber erstmal, was das überhaupt ist und wie das funktioniert.
3: Also es gibt das große American Football, wo sich die Leute ja richtig umtackeln. Und bei uns ist es so, die Kinder tragen einen Gürtel mit zwei Flaggen und das ist so gesehen das Tackeln. Und da wird die Flagge abgezogen und dort, wo die Flagge abgezogen wird, da fängt der Spielzug dann wieder an. Und von dort aus geht es dann weiter Richtung der Endzone, um einen Touchdown eben halt zu erzielen.
1: Mega. Klingt auf jeden Fall richtig cool und die Kids lieben es auch. Zum Beispiel Daryl.
4: Wir machen gerade sehr Training und wir haben Spaß. Wir machen viele Übungen und die sind einfach nur cool.
1: Bei uns in Sieke im Landkreis Diepholz werden die Nachwuchstalente im Flag Football ausgebildet und die sind auch einfach hoch motiviert.
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Sunbird kann aber wirklich auch machen, was er will. Jeder Song ist einfach ein Brett. Viertel nach zwölf haben wir es jetzt bei Energy Bremen. Die Texte sind immer ganz schön deep. In diesem Song liebt er eine vergebene Frau. Aber er möchte halt eben nicht die Beziehung kaputt machen. Absolutes Dilemma, was in der Melodie aber gar nicht so richtig rausklingt. Auf den Text achten wir jetzt einfach mal nicht, weil der Sound macht richtig gute Laune. Gerade jetzt zur Mittagspause. Summer mit Homewrecker gibt es jetzt bei Energy Bremen.

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1: Das fühlt sich doch schon fast wie Wochenende an hier. Usher mit DJ Gardas Falling in Love war das bei Energy Bremen. Gleich haben wir es 5 Minuten vor 12:30. Und mit 94 Jahren Betrüger entlarven, das muss man erstmal schaffen. Zwei Männer wollten in Bremen bei einem 94-jährigen Leitung überprüfen. Das haben sie zumindest behauptet. Eigentlich wollten sie den Mann aber zu Hause beklauen. Der ist zum Glück misstrauisch geworden, hat die Betrüger rausgeschmissen und alles ist gut gegangen. Aber mit 94 so schnell schalten, das muss man erstmal schaffen. Noch mehr aus eurer Region gibt's in knapp 3 Minuten bei Lars.
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18: In Bremen hatte es gestern Abend eine Gedenkveranstaltung für die Opfer des Hamas-Angriffs vor genau 3 Jahren gegeben. Die Terrormiliz tötete damals rund 1200 Menschen in Israel. Hunderte Geiseln wurden verschleppt. Nach Polizeiangaben kamen rund 130 Menschen auf den Marktplatz. Gechippt, geimpft und kerngesund. Die kleinen Tigerdrillinge im Tierpark Ströen im Landkreis Diepholz gedeihen wunderbar, sagte eine Sprecherin. Untersucht wurden zuletzt die Krallen der Babys. Es wurde ins Maul geschaut und es gab Impfungen gegen Katzenschnupfen, Katzenseuche und Tollwut. Die 3 Amur-Tiger sind jetzt 7 Wochen alt. Sie gelten als stark gefährdet. In Stade darf ein großer Surfpark gebaut werden. Das hat das Oberverwaltungsgericht entschieden. Der Beschluss ist unanfechtbar. Der Umweltverband BUND hatte einen Baustopp erwirkt. Kritikpunkte waren unter anderem der hohe Wasserverbrauch und die Nähe zu Naturschutzgebieten. Die Investitionskosten liegen bei rund 20 Millionen Euro.
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1: An alle Herbstfans da draußen, ihr habt ab jetzt wieder eine richtig gute Zeit, weil er ist jetzt wirklich final da. Heute regnerisch und grau bei 15 Grad nur maximal. 13 Grad haben wir gerade in Bremerhaven-Grünhöfe und 13 in Sottrum im Landkreis Rothenburg.
0: Das war das Wetter. 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
1: Geht los auf der A1 Osnabrück Richtung Bremen. Zwischen Dreieckstouren Bremen-Hemeling 4 Kilometer Stop and Go. Plant mal so 20 Minuten mehr ein. Außerdem die B75 Delmhorst Richtung Bremen. Da haben wir 5 Kilometer Stauhöhe Huchting. Außerdem noch eine Sperrung im Kreis Oldenburg. Die Elmeloer Straße ist zwischen Elmelo und Stenum nach einem Unfall immer noch gesperrt. Dann habt ihr Blitzer gemeldet auf der A281 bei der Abfahrt Bremen-Neustadt statt einwärts. B75 Bremen Richtung Delmhorst nach der Tankstelle. Auf der B437, wenn ihr von Farel kommt in Richtung Bockhorn, kurz vorm Ortsausgang Burgstede. Dann in Bremen auf dem Autobahnzubringer Hemeling in Richtung Osnabrück. Und im Landkreis Osterholz in Ostdeutsch-Scharmbeck auf der Landrat-Christian-Evers-Straße in Richtung Holste. Danke Marie, Pierre, Sabrina, Kati und Andreas fürs Melden. Unsere WhatsApp-Nummer für eure Blitzer und Verkehrsupdates 0173 685 712. Eine Minute vor 12:30 ist es. Ich bin Elena. Macht euch eine schöne Mittagspause. Moini!
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0: Tanzen ist hier schon fast eine Meisterdisziplin geworden.
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0: 5 Minuten nach 12:30 ist es jetzt. Ja, normalerweise wird ja gegen Gesa aus der Morningshow geschätzt. Die ist aber im wohlverdienten Urlaub. Deswegen hat das Battle heute Morgen Pauli übernommen. Fabio aus Bremen-Osterholz wollte die 100 Euro Cash gewinnen. Und zwar mit dieser Frage hier.
2: Die schiefste Kirche der Welt ist gar nicht so weit weg von Bremen und Oldenburg. Steht in Surhusen in Ostfriesland. Das ist so ein Kirchturm, der laut Guinness Buch der Rekorde der schiefste Turm der Welt ist, schlägt sogar den schiefen Turm von Pisa. Jetzt ist die Frage, um wie viel Grad neigt sich der Turm?
3: 15.
2: Pauli, was sagst du?
4: Boah, also der soll ja schiefer als der schiefe Turm von Pisa sein. Und ja, der ist ja wirklich sehr schief.
2: Ja.
4: Deswegen würde ich jetzt einfach mal sagen, dann ist der noch schiefer, also mehr.
2: Es sind tatsächlich nur 5,19 Grad, aber damit liegst du richtig, Fabio. 100 Euro gehen an dich.
3: Super, danke schön.
0: Das war aber auch wirklich eine schwierige Frage. Morgen gibt's eine neue Frage, 7:07. Da wird nämlich wieder geschätzt. Bewerbt euch jetzt unter energybremen.de und staubt mit ein bisschen Glück die 100 Euro Cash ab.
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0: Niklas Füllkrug und Marvin Ducksch, die selbsternannten hässlichen Vögel. Das ist wirklich eine Freundschaft fürs Leben. Ihr hört Energy Bremen um gleich 1:15. Als die beiden noch zusammen bei Werder gespielt haben, hatten sie eine ganz besondere Beziehung. Das hat Fülle jetzt im Werder-Interview erzählt.
1: Das ist auch so eine Verbindung, die bleibt einfach. Ne? Also das kann man gar nicht beschreiben. Das hatte ich mit keinem anderen Spieler in meiner Karriere. Das ist schon besonders, dass man so füreinander gespielt hat und dass man auch so voneinander profitiert hat. Super Typ, super Mensch und super Spieler.
0: Ist das süß. Also wenn dein Ex-Arbeitskollege so über dich spricht, dann hast du auf jeden Fall ganz vieles richtig gemacht.
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1: Gleich haben wir mal wieder einen alten Klassiker bei uns in der Playlist. Ewig nicht gehört diesen Song. Old City mit Fireflies.

0: Bulletins gibt's auch gleich nach den News für euch.
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2: 5:01. Ich bin Gisa Weber. Schönen guten Tag. In Berlin gehen Linke, Grüne und SPD in Sondierungsgespräche. Die Parteispitzen wollen heute Details nennen. Zuletzt gab es vor allem Gesprächsbedarf beim Umgang mit Antisemitismus und organisierter Kriminalität. Offenbar hat man sich da jetzt geeinigt. Union und SPD wollen bei ihrem Reformkurs bleiben. Ob es noch weitere Anpassungen gibt, ist nach dem Koalitionsausschuss gestern Abend noch unklar. Zuletzt hatte es in der schwarz-roten Koalition vor allem Streit um die Renten- und Pflegereform sowie um die Zuckersteuer gegeben. Ein erster Schritt, um Menschen mit kleinen und mittleren Einkommen zu entlasten. So werben Union und SPD für ihre geplante Einkommenssteuerreform. Die war heute zum ersten Mal Thema im Bundestag. Zur Gegenfinanzierung sollen die Steuern bei höheren Einkommen angehoben werden. Nach dem Puma-Alarm bei München läuft die Suche nach dem möglichen Raubtier auf Hochtouren. Polizisten, ein Hubschrauber und Drohnen wurden in das Waldgebiet geschickt, in dem ein Jäger eine Großkatze gesehen hatte. Laut Experten könnte es sich um einen Puma handeln.
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0: Gerade guckt hier sogar so ein bisschen mal die Sonne durch an den Schlachterstudios in Bremen. Vielleicht habt ihr auch noch das Glück, also ab und zu guckt die schon mal durch, aber es bleibt wirklich selten. Es gibt mehr viele Wolken und immer wieder Regenschauer bei 15 Grad maximal. 13 Grad haben wir gerade in Friedensheim im Landkreis Osterholz und in Bremen im Landkreis Cuxhaven sind es auch 13.
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0: Da haben wir die A1 Osnabrück Richtung Bremen. Zwischen dem Dreieck Stur und Bremen-Hemeling. 6 Kilometer Stop and Go. Plant mal 30 Minuten ungefähr mehr ein. Dann die B75 Delmhorst Richtung Bremen. Zwischen der A28 Delmhorster Dreieck und Oldenburger Straße haben wir 6 Kilometer Stop and Go. Plant auch hier mal so eine knappe halbe Stunde mehr ein. Außerdem eine Sperrung im Kreis Oldenburg. Die Elmeloer Straße ist zwischen Elmelo und Stenum immer noch nach dem Unfall gesperrt. Geblitzt wird noch auf der A281 bei der Abfahrt Bremen-Neustadt statt einwärts, auf der B75 Bremen Richtung Delmhorst nach der Tankstelle, die B437 von Farel kommend in Richtung Bockhorn, kurz vorm Ortsausgang Burgstede. In Bremen wird geblitzt, Autobahnzubringer Hemeling in Richtung Osnabrück und im Landkreis Osterholz in Osterholz-Scharmbeck auf der Landrat-Christian-Evers-Straße in Richtung Holste. Danke Marie, Pierre, Sabina, Kathi und Andreas fürs Bescheid geben. Unsere kostenlose Hotline für eure Blitzer und Verkehrsupdates 0800 1022 400.
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0: 2:02 am Donnerstagmittag. Ja, und die ganze Woche steht im Zeichen der O-Woche bei den Studis bei uns in der Region. Ja, und unser Bürgermeister Bovenschulte, der hat sich das mal genauer angeguckt, wie das so klang und ob er vielleicht sogar eine Runde Bierpong geschafft hat. Da sprechen wir gleich drüber. Jetzt gibt's erstmal Tampa City und Self-Aware für eure Mittagspause. Ich bin Elena. Moini.

0: es wohl sein, dass wir in Bremen den sympathischsten Bürgermeister haben? Energy Bremen um 1:04. Gerade läuft bei uns in Bremen ja die O-Woche, also die Kennenlernwoche für alle neuen Studis bei uns in der Stadt. Und Andreas Bodenschulde dachte sich, da gucke ich doch mal vorbei.
1: Also Erstis, gefällt es euch? Also lauter, ja!
0: Ganz süß irgendwie, wie so ein Papi, der mal so gucken will, was die jungen Leute heute so spielen. Da wurde ja auch direkt zu einem Trinkspiel eingeladen.
1: Bierpong oder Ragecape? Nee. Bierpong. Aber ich darf jetzt noch nicht, ich bin noch im Dienst. Aber das. Ja, ehrlich? Aber dann kann ich ja immer absichtlich daneben werfen, oder?
0: Bovi am Bierpong spielen mit Studis in Bremen. Das stand irgendwie auch nicht auf meiner Bingo-Karte. Aber sympathisch ist er ja wohl.

Habt ihr jemanden in eurem Leben, wo ihr jetzt schon wisst, neben dem oder neben der möchte ich mal begraben werden? Bei Energy Bremen. Das klingt jetzt vielleicht ein bisschen drastisch, aber Boki von Klock Klock hat da tatsächlich so einen Gedanken. Die Liebe zu dieser einen Person ist so groß, dass man für immer und auch danach mit ihr zusammenbleiben will. Skeletons ist der neue Song von Klock Klock und genau das zusammengefasst. Und den gibt es jetzt hier neu bei Energy Bremen.

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13: Auch die rund 10.500 Mercedes-Beschäftigten aus Bremen blicken ab heute gespannt nach Hamburg. Denn dort beginnen die Tarifverhandlungen in der Metall- und Elektroindustrie im Norden. Die Fronten zwischen IG Metall und Arbeitgebern sind verhärtet. Die Gewerkschaft fordert für die rund 130.000 Beschäftigten unter anderem eine Lohnerhöhung von 5% und Jobgarantien. In Stade darf ein großer Surfpark gebaut werden. Das hat das Oberverwaltungsgericht entschieden. Der Beschluss ist unanfechtbar. Der Umweltverband BUND hatte einen Baustopp erwirkt. Kritikpunkte waren unter anderem der hohe Wasserverbrauch und die Nähe zu Naturschutzgebieten. Die Investitionskosten liegen bei rund 20 Millionen Euro. Von der Ems bis zur Elbe, von Borkum bis Wangerooge. An der Nordseeküste werden in diesen Tagen Millionen Zugvögel erwartet. Sie sind auf dem Weg in ihre Überwinterungsgebiete. Im Wattenmeer rasten sie und fressen sich Fettreserven an. Im Nationalpark Niedersächsisches Wattenmeer beginnen am Wochenende die Zugvogeltage mit hunderten Veranstaltungen.
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15: Wir starten mit den aktuellen Temperaturen. 14 Grad haben wir in Bremerhaven am Fischereihafen und 14 auch in Bremen-Mahndorf. Unser Regenradar zeigt den Tag über immer mal wieder Schauer an. Ansonsten bleibt es eher bewölkt. Aber die Sonne schafft zwischendrin auch immerhin mal durch. Dazu maximal 15 Grad.
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15: Los geht's mit einer Warnmeldung. Die A27 Walsrode Richtung Bremen. Zwischen Walsrode West und Verden Ost liegen Reifenteile auf der Fahrbahn. Also unbedingt vorsichtig fahren. Wir haben Stau auf der A1 Osnabrück Richtung Bremen. Zwischen dem Dreieck Stur und Bremen-Hemeling sind es 6 Kilometer Stop and Go. Da braucht ihr so eine halbe Stunde mehr. Und auch in der Gegenrichtung dauert es mal wieder länger. Dann noch die Sperrung im Kreis Oldenburg. Die Elmeloer Straße ist zwischen Elmeloh und Stenum immer noch wegen dem Unfall gesperrt. Es wird geblitzt auf der A281 bei der Abfahrt Bremen-Neustadt stadteinwärts. Die B75 Bremen Richtung Delmenhorst nach der Tankstelle. Dann auf der B437 von Farel kommend in Richtung Bockhorn, kurz vorm Ortsausgang Burgstede. In Bremen stehen sie noch, Autobahnzubringer Hemeling in Richtung Osnabrück und im Landkreis Osterholz in Ostholz-Scharmbeck auf der Landrat Christian-Evers-Straße in Richtung Holste. Danke Marie, Pierre, Sabina, Kati und Andreas fürs Bescheid geben. Unsere WhatsApp-Nummer für eure Blitzer und Verkehrsupdates 0173 685 712. Gleich haben wir es 13:30. Macht euch einen ganz tollen Donnerstag. Moini!
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0: Tobi aus Nordenham schickt ganz viele Glückwünsche an unseren liebsten Fishtown Penguins Stadionsprecher Felix.
1: Herzlichen Glückwunsch, dem geilsten Stadionsprecher Deutschlands. Danke, Felix!
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0: Und er landet damit im Lostopf für Tickets für das Spiel am Sonntag. Aber warum das Ganze? Unser Stadionsprecher und Energy Bremen Reporter Felix feiert heute sein 20-jähriges Jubiläum. Wie krass ist das bitte? Alle kennen und lieben ihn in der Eisarena und wollen sein Jubiläum mit uns gemeinsam, mit euch gemeinsam feiern. Und dazu hauen wir auch noch Tickets für das Spiel am Sonntag raus. Deshalb macht's wie Tobi aus Nordenham und schickt uns heute noch eure Sprachnachrichten mit Glückwünschen oder Grüßen an Felix. Die WhatsApp-Nummer ist 0173 685 712. Das Gute ist, Felix freut sich und mit ein bisschen Glück gehen die Tickets dann morgen auch noch an euch.
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0: Heute Morgen gab es wieder 100 Euro Cash und das nur fürs richtig Schätzen.
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0: Viertel vor zwei ist es jetzt. Ja, normalerweise ist ja Gesa aus der Morningshow unsere, in Anführungsstrichen, Schätzqueen. Die ist aber gerade im Urlaub, deshalb übernimmt das Pauli. Und Fabio aus Bremen hat gegen Pauli gebettelt heute um folgende Schätzfrage.
3: Die schiefste Kirche der Welt ist gar nicht so weit weg von Bremen und Oldenburg, steht in Surhusen in Ostfriesland. Das ist so ein Kirchturm, der laut Guinness Buch der Rekorde der schiefste Turm der Welt ist, schlägt sogar den schiefen Turm von Pisa. Jetzt ist die Frage, um wie viel Grad neigt sich der Turm?
4: 15.
3: Pauli, was sagst du?
5: Boah, also der soll ja schiefer als der schiefe Turm von Pisa sein. Und der ist ja wirklich sehr schief.
3: Ja.
5: Deswegen würde ich jetzt einfach mal sagen, dann ist der noch schiefer, also mehr.
3: Es sind tatsächlich nur 5,19 Grad, aber damit liegst du richtig, Fabio. 100 Euro gehen an dich.
4: Super, dankeschön.
0: Krass, das hätte ich wirklich auch niemals gedacht, aber dafür ist Schätzen halt auch da. Bewerbt euch jetzt auf energybremen.de. Mit ein bisschen Glück schnappt ihr euch auch die 100 Euro. Morgen um 7 nach 7 geht's in die nächste Runde.
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2: Gleich in der nächsten halben Stunde gibt's ganz neue Musik von You Not Us. Der macht richtig gute Laune gleich im Nachmittag. Das ist Flipside, ganz neu bei uns. Und für ein bisschen Festival-Feeling sorgt The Killers mit Mr. Brightside.
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8: 5:05. Ich bin Eva-Maria Wölfel. Schönen guten Tag. Die Bundesregierung hat ihre Wirtschaftsprognose für dieses Jahr deutlich nach oben korrigiert. 1,3% Wachstum werden erwartet. Im Frühjahr waren es noch 0,5%. Die Wirtschaft hat den Iran-Krieg und die hohen Energiepreise besser weggesteckt als gedacht, heißt es. Linke, Grüne und SPD in Berlin wollen weiter über eine mögliche gemeinsame Regierungskoalition sprechen. Sie wollen offiziell Sondierungen starten, heißt es aus den Parteien. In mehreren Vorgesprächen gab es offenbar eine Einigung zum Umgang mit Antisemitismus. Der Literaturnobelpreis geht in diesem Jahr nach Kanada. Ausgezeichnet wurde die Schriftstellerin Anne Carson für ihr mutiges und originelles Werk, das ganz neue Formen der modernen Literatur geschaffen hat, so die Jury. Als nächstes wird morgen der Friedensnobelpreis verliehen. Die Planungen für den Neubau der Weserbrücke auf der A1 liegen vorerst auf Eis. Die Autobahn GmbH stellt der Degis dafür bisher nicht genug Geld bereit. Die alte Brücke wird noch bis Ende nächsten Jahres saniert. Bis dahin müssen Autofahrer dort mit Staus und weniger Fahrspuren rechnen.
2: Nee, schön, da freuen wir uns doch.
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2: Das ist Herbst, wie wir ihn kennen. Grauer Himmel, ziemlich windig, immer wieder Regen und zwischendrin kommt mal kurz die Sonne durch. Dazu 15 Grad maximal. 14 Grad haben wir gerade in Bremen-Kartenesch und 14 auch in Maibusch im Landkreis Oldenburg.
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2: Mit einer Warnmeldung von der A27 Walsrode Richtung Bremen. Zwischen Walsrode Süd und Verden Ost ist eine Ölspur. Da also vorsichtig fahren. Wir haben Stau auf der A1, Osnabrück Richtung Bremen. Zwischen dem Dreieck Stur und Bremen-Hemeling sind es 6 Kilometer Stop and Go. Plant da mal so eine halbe Stunde mehr ein. Und auch in der Gegenrichtung dauert es mal wieder länger. Die B6 in Bremen. In beide Richtungen Stop and Go zwischen der A27 und der Stefanibrücke. Dann noch eine Sperrung im Kreis Oldenburg. Die Elmeloer Straße ist zwischen Elmeloh und Stenum immer noch nach dem Unfall gesperrt. Dann habt ihr noch Blitzer gemeldet. A281 bei der Abfahrt Bremen-Neustadt statt einwärts. Auf der B75 Bremen Richtung Delmhorst nach der Tankstelle. Die B437 von Farel kommend in Richtung Bockhorn, kurz vorm Ortsausgang Burgstede. In Bremen wird geblitzt. Autobahn Zubringer Himmeling in Richtung Osnabrück. Und last but not least im Landkreis Osterholz in Ostholz-Scharmbeck auf der Landrat Christian-Evers-Straße in Richtung Holste. Danke an Marie, Pierre, Sabina, Kati und Andreas fürs Melden. Unsere kostenlose Hotline für eure Blitzer und Verkehrsupdates 0800 10 22 400.
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2: Wir kennen Fußball, wir kennen auch Football, aber kennen wir schon Flag Football? Ich kannte es vorher noch nicht. Wir waren aber bei einer Mannschaft in Siegen zu Besuch und haben mal ausgecheckt, was diese neue Sportart so kann. Und zwar mit Kindern. Die kann auf jeden Fall einiges. So viel verrate ich schon mal. In der nächsten Viertelstunde sprechen wir genauer drüber. Jetzt gibt's für euren Nachmittag DJ Goya mit Vichico. 1:02. Ich bin Elena. Meini.

Bernhard Schuber war das zusammen mit Mako und Fakt ab um 2:03. 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

0: Wir kennen Fußball, Handball, vielleicht kennen wir auch Football, aber Flag Football, das ist neu.
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0: Gleich 11:45 haben wir's und Dennis ist Head Coach der Sieke Wolves im Flag Football. Das ist eine Kindermannschaft zwischen 7 und 13 Jahren, wirklich ganz, ganz sweet. Und der erklärt uns erstmal, was ist denn überhaupt Flag Football?
2: Also es gibt das große American Football, wo sich die Leute ja richtig umtackeln. Und bei uns ist es so, die Kinder tragen einen Gürtel mit zwei Flaggen und das ist so gesehen das Tackeln und da wird die Flagge abgezogen und dort, wo die Flagge abgezogen wird, da fängt der Spielzug dann wieder an und von dort aus geht es dann weiter Richtung der Endzone, um einen Touchdown eben halt zu erzielen.
0: Das klingt echt mega, ist mal was ganz anderes und die Kids finden es halt auch richtig toll, zum Beispiel Daryl.
3: Wir machen gerade sehr Training und wir haben Spaß, wir machen viele Übungen und die sind einfach nur cool.
0: Mann, wie kann man denn so süß sein? Und ja, ist einfach richtig toll. Bei uns in Sieke im Landkreis Diepholz werden die Nachwuchstalente im Flag Football ausgebildet und die sind auch einfach hoch motiviert.
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0: perfekter Song für den Donnerstagnachmittag. Wir sind Helden von hier an blind bei Energy Bremen. Gleich haben wir es 3:05. Und auf so Stadtwebsites, da kann man sich ja schon mal schnell verirren. Und die Stadt Schortens im Landkreis Friesland probiert jetzt was dagegen zu tun. 3 Monate lang wird da jetzt eine KI getestet, die uns den Weg durch diese Website erleichtern soll. Außerdem kann die KI der Verwaltung noch sagen, wo Infos fehlen oder wo welche weg können. Die Anwendung dazu kommt von einem Oldenburger Startup und heißt passenderweise auch noch WattOS. Noch mehr aus eurer Region gibt's in 1,5 Minuten bei Lars.
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3: Auch die rund 10.500 Mercedes-Beschäftigten aus Bremen blicken ab heute gespannt nach Hamburg. Denn dort beginnen die Tarifverhandlungen in der Metall- und Elektroindustrie im Norden. Die Fronten zwischen IG Metall und Arbeitgebern sind verhärtet. Die Gewerkschaft fordert für die rund 130.000 Beschäftigten unter anderem eine Lohnerhöhung von 5% und Jobgarantien. In Stade darf ein großer Surfpark gebaut werden. Das hat das Oberverwaltungsgericht entschieden. Der Beschluss ist unanfechtbar. Der Umweltverband BUND hatte einen Baustopp erwirkt. Kritikpunkte waren unter anderem der hohe Wasserverbrauch und die Nähe zu Naturschutzgebieten. Die Investitionskosten liegen bei rund 20 Millionen Euro. Von der Ems bis zur Elbe, von Borkum bis Wangerooge. An der Nordseeküste werden in diesen Tagen Millionen Zugvögel erwartet. Sie sind auf dem Weg in ihre Überwinterungsgebiete. Im Wattenmeer rasten sie und fressen sich Fettreserven an. Im Nationalpark Niedersächsisches Wattenmeer beginnen am Wochenende die Zugvogeltage mit hunderten Veranstaltungen.
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6: In Fischerhude haben wir gerade 14 Grad und 14 auch in Twistringen im Landkreis Diepholz. Ja, für alle Herbstfans beginnt jetzt wieder die gute Zeit, weil der ist jetzt auf jeden Fall sowas von da. Heute ist es eher grau, ganz regnerisch und ein bisschen Sonne ist auch dabei bei 15 Grad maximal.
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6: Geht los mit der Warnmeldung. Auf der A27 Walsrode Richtung Bremen haben wir immer noch die Ölspur zwischen Walsrode Süd und Verden Ost. Dann haben wir Stau auf der A1 Osnabrück Richtung Bremen. Zwischen Dreieckstur und Bremen-Hemeling 6 Kilometer Stop and Go. Plant mal so eine halbe Stunde mehr ein. Und auch in der Gegenrichtung dauert es mal wieder länger. Dann die B6 in Bremen. In beide Richtungen Stop and Go zwischen der A27 und der A281. Dann eine Sperrung im Kreis Oldenburg. Die Elmeloer Straße ist zwischen Elmeloh und Stenum nach einem Unfall gesperrt. Es wird außerdem geblitzt auf der A281 bei der Abfahrt Bremen-Neustadt statt einwärts. Auf der B75 Bremen Richtung Delmenhorst, da wird nach der Tankstelle gelasert. Die B437 von Farel kommt in Richtung Bockhorn, kurz vorm Ortsausgang Burgstede. Dann wird in Bremen geblitzt auf dem Autobahnzubringer Hemeling in Richtung Osnabrück und im Landkreis Osterholz in Ostholz-Scharmbeck auf der Landrat Christian-Evers-Straße in Richtung Holste. Danke Marie, Pierre, Sabina, Kathi und Andreas fürs Melden. Unsere WhatsApp-Nummer für eure Blitzer und Verkehrsupdates 0173 685 712. 2 Minuten vor 3 ist es. Ich bin Elena. Kommt gut durch den Donnerstagnachmittag. Moini.
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0: Jeden Tag hat Gesa aus der Morning Show gute News für euch. Ihr hört Energy Bremen. 3:05 ist es. Gesa ist gerade im Urlaub, deswegen übernimmt Pauli das mit eurer Unterstützung.
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2: Und es sind eure Nachrichten, die von uns allen den Tag besser machen. Wie von Janine. Sie hat geschrieben, dass sie direkt in der ersten Woche die ersten Studi-Freunde gemacht hat. Ey, freut mich voll für dich, Janine. Hab eine richtig geile Uni-Zeit. Und auch Susanne aus Oldenburg hat gute Gründe, gut gelaunt zu sein.
3: Mir passiert ständig so irgendwelche schönen Sachen so am Tag oder in der Woche, ständig. Allein schon, wenn ich so durch die Stadt gehe und die Leute sind freundlich miteinander. Mhm. Das ist wirklich auch Freundlichkeit und man wechselt mal ein Wort miteinander. Das alleine reicht schon.
2: Voll. Und dann gibt es auch noch gute Nachrichten aus Bremen. Hier lebt sich besonders entspannt. Das hat jetzt eine neue Studie gezeigt. Bremen ist im großen Stressranking von 30 Städten in Deutschland auf Platz 9 gelandet. Also zwischen Weserbürgerpark und Wallanlagen lässt sich doch ganz gut chillen.
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0: Ich lieb's doch einfach, dass wir jetzt alle zusammen die Good News gestalten. Und jetzt brauchen wir natürlich weiterhin eure guten Nachrichten per WhatsApp. Schickt die doch mal an die 0173 685 712. Eure Nummer für die Good News.

0: Viertel vor drei ist es bei Energy Bremen, das heißt JC übernimmt hier gleich den Nachmittag. Hallo.
1: Hallo Elena.
0: Na, bist bereit gleich?
1: Ja, gerade so, würde ich sagen. Siehst du das hier?
0: Oh, eine Tüte mit einem Käse, so eine Käsestange. Geil.
1: Genau. Ich war beim Bäcker gerade noch mal schnell in meiner Mittagspause, um mir noch was zu essen zu holen. Und ich bin dem Tod von der Schippe gesprungen, um hierher zu kommen ins Studio.
0: Oh, Gottes Willen.
1: Ich wollte die Straße hier, die Martini-Straße, überqueren. Und es hat heute ja den ganzen Tag geregnet. Mhm. Und offensichtlich hat die Bremer Stadtreinigung vorher diesen Bürgersteig nicht ordentlich sauber geschrubbt. Ey, ich habe mich beinahe so aufs Maul gelegt. Wirklich.
0: Oh mein Gott.
1: Wirklich. Und auf der anderen Straßenseite stand so ein junger Kerl, der das gesehen hat. Ne? Und der hat die Augen ganz weit aufgerissen und da mit dem Gleichgewicht gekämpft und so weiter. Alles nur für so eine blöde Käselaugenstange.
0: Jetzt muss ich mich ja gerade mal outen. Ne? Hätte ich das gesehen, bevor ich dir geholfen hätte, hätte ich erst mal gelacht.
1: Ja, es muss urkomisch ausgesehen haben.
0: Oh Gott.
1: Aber ich habe kurz mein Leben an mir vorbeiziehen.
0: Oh mein Gott, Jesse. Weißt du, wie froh ich bin, dass du es doch noch hierher geschafft hast? Weil sonst würde der Nachmittag ja gar nicht funktionieren.
1: Ja.

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2: Und gleich mit Hip-Hop von Drake.
3: I know in der Hotline Bling.
2: Hotline Bling gibt's für euch gleich nach 3. Und außerdem neue Musik kommt von Tiffany Harris.
4: You know where to find.
2: Wahnsinnig gefühlvoll und heißt Find Me. Auch den gibt's in der nächsten halben Stunde für euch.
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4: 5:03. Ich bin Eva-Maria Wölfel. Schönen guten Tag. Der Weg für Sondierungsgespräche in Berlin ist frei. Linke, SPD und Grüne haben sich geeinigt, auch beim Umgang mit Antisemitismus. Die Parteien betonen, wer antisemitisch auffällt, muss mit einem Parteiausschluss rechnen. Zuvor gab es Antisemitismusvorwürfe gegen Teile der Linke. Die Spionageaffäre um Ex-BND-Chef Hanning spitzt sich weiter zu. Wie der Spiegel schreibt, soll der ehemalige Chefspion auch Kontakt zu einem chinesischen General gehabt haben. Offiziell bestätigt wurde das noch nicht. Hanning sitzt seit gestern in U-Haft. Die deutsche Wirtschaft läuft deutlich besser als gedacht. Deshalb hat jetzt auch die Bundesregierung ihre Wachstumsprognose nach oben geschraubt. Das Wirtschaftsministerium geht jetzt von einem Plus dieses Jahr von 1,3% aus. Mehr als doppelt so viel wie im Frühjahr. Ein Lkw-Fahrer hat in Bremen-Schwachhausen eine 70-jährige Radfahrerin angefahren. Beim Rechtsabbiegen hatte er die Frau nach bisherigen Erkenntnissen übersehen. Sie kam mit schweren Kopf- und Beinverletzungen ins Krankenhaus. Dort konnte sie stabilisiert werden.
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5: Heute gibt's immer wieder Regen und das überall in Bremen, Bremerhaven, Oldenburg und umzu. Dazwischen kommt aber halt dann auch mal die Sonne durch, so wie jetzt gerade hier über der Bremer City und sicherlich auch noch an vielen anderen Orten. Also so richtig berechenbar ist das heute alles nicht. Dazu maximal 14 Grad. Morgen viele Wolken, viel Regen und maximal 13 Grad. Aktuell haben wir auch 14 Grad in Nordleda im Landkreis Cuxhaven und auch 14 Grad bei euch in Falkenburg im Landkreis Oldenburg.
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5: Vorsicht auf der A1 Hamburg Richtung Bremen. Zwischen Sittensen und Elsdorf gab es einen Unfall. Stellt euch hier auf Verzögerungen ein. Und auf der A27 Walsrode Richtung Bremen liegt immer noch die Ölspur zwischen Walsrode Süd und Verden Ost. Dann Stau auf der A1 hier bei uns in Bremen. In beiden Richtungen sind es 5 Kilometer vor der Baustelle auf der Weserbrücke. Auf der B75 B6 hier in Bremen haben wir in beiden Richtungen Stau zwischen Grolland und der A27. Und im Kreis Oldenburg ist immer noch die Elmeloher Straße zwischen Elmeloh stehen um nach einem Unfall gesperrt. Geblitzt wird auf der B437, wenn ihr aus Varel kommt und Richtung Bockhorn fahrt, da stehen sie kurz vorm Ortsausgang Borgstede. Und in Bremen nach wie vor der Blitzer auf dem Autobahnzubringer Hemeling, wenn ihr Richtung Osnabrück, also raus Richtung Autobahn fahrt. Danke an der Stelle an Sabina und Kati fürs Melden. Unsere kostenlose Hotline für eure Blitzer- und Verkehrsupdates ist die 0800 10 22 400.
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5: Aktuell ziehen ja wieder die Bollerwagen und die Flunkyball-Crews hier durch Bremen. Die O-Woche zum Beginn des Studiensemesters läuft. Und weil ja auch viele von weiter weg hier studieren, testen wir gleich mal, was die Erstis schon alles über Bremen wissen. 1:03 ist es. JC ist hier. Moin.

0: Was wissen eigentlich die neuen Studierenden hier schon über Bremen? Scheinbar eine ganze Menge. 3:05 haben wir es am Donnerstag. Aktuell läuft ja die O-Woche im neuen Semester hier bei uns in Bremen. Und deswegen ist Energy Bremen-Reporterin Anni schon draußen gewesen und hat getestet, wie gut die Erstis sich hier schon auskennen.
1: Wir haben ja so ein paar Fragen vorbereitet und gucken mal, wie gut du dich schon in Bremen auskennst. Was sagt man denn in Bremen zur Begrüßung?
2: Moin. Moin, würde ich sagen.
1: Wie viele Beine haben denn die Bremer Stadtmusikanten insgesamt?
2: 16? Nee, 4, 8, 12. 14.
3: Ich muss rechnen, das müsste 14 sein.
1: 14? Was ist das Bremer Loch?
3: Keine Ahnung, glaube ich.
1: Da kann man Geld reinwerfen, das hatten wir eben in der ersten Woche. Und dann spielt die Musik, also nein, ein Tiergeräusch von den Bremer Stadtmusikern. Wie heißt die 5. Bremer Jahreszeit?
3: Freimarkt. Oh mein Gott, Freimarkt.
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1: Das ist ein Feature, das wir auf jeden Fall noch brauchen. Viertel nach drei haben wir's. Ihr hört Energy Bremen und Tiffany Harris ist ja gerade mit ihrer aktuellen Single Find Me am Start. Gibt's auch gleich für euch. Aber vor allen Dingen ist sie mit Alle Farben richtig dicke befreundet.
2: Ich glaube, was Franz, also Alle Farben, mir mitgegeben hat auf dem Weg, ich meine, der hat mich ja damals gesigned und hat mir sozusagen die Türen geöffnet und mich so supported. Daraus ist ja auch so eine tolle Freundschaft entstanden und der ist so auf dem Boden geblieben, das ist unnormal. Also der ist so cool und so herzlich und wenn man dann zu ihm geht und dann sagt, willst du irgendwas, ich koche dir irgendwas und auch diese Gastfreundschaft und diese Herzlichkeit, das hat mir super viel gegeben einfach. Das ist auf jeden Fall das, was mich sehr geprägt hat.
1: Das klingt so, als müssten die beiden sich jetzt nur noch mal zusammen ins Studio setzen und einen Song zusammen machen. Bis dahin gibt's erstmal weiter Solo-Musik von Tiffany Harris für euch und euren Donnerstagnachmittag. Find Me jetzt bei Energy Bremen. Und irgendwann

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8: Dürfen Mädchen auf dem Kinderschützenfest in Wildeshausen auch bald an die Armbrust? Bisher dürfen nur Jungs zwischen 10 und 14 Jahren schießen. Dagegen gibt es seit Jahren Protest. Frederik Domdey aus der Redaktion. Das Offizierskorps der Gilde hat nun überraschend eingelenkt.
9: Ja, das stimmt. Das Korps hat sich dafür ausgesprochen, dass beim Kinderschützenfest künftig auch Mädchen schießen dürfen. Die entsprechende Empfehlung wird nun bei der Generalversammlung im Februar kommenden Jahres zur Abstimmung auf die Tagesordnung gesetzt, so der Sprecher der Gilde. Die Initiative Gilde für alle freut sich jedenfalls über den Sinneswandel und hofft auf ein Fest, bei dem wirklich alle Kinder um die Königswürde kämpfen können.
8: Sie wollte helfen und ist Opfer eines sexuellen Übergriffs geworden. In Bremen-Marndorf ist eine 30-jährige Fahrradfahrerin an einem Bahnübergang vorbeigekommen. Dort bemerkte sie einen Mann, der auf dem Boden lag. Da sie von einer Notlage ausging, sprach sie ihn an. Der Mann sprang plötzlich auf und schubste sie in ein Gebüsch. Dort nahm er laut Polizei sexuelle Handlungen an der Frau vor. Als eine weitere Radfahrerin näher kam, flüchtete der Unbekannte. Die Polizei sucht Zeugen. Gechippt, geimpft und kerngesund. Die kleinen Tigerdrillinge im Tierpark Ströhn im Landkreis Diepholz gedeihen wunderbar, sagte eine Sprecherin. Untersucht wurden zuletzt die Krallen der Babys. Es wurde ins Maul geschaut und es gab Impfungen gegen Katzenschnupfen, Katzenseuche und Tollwut.
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10: Die aktuellen Temperaturen in Edewecht im Landkreis Ammerland. 14 Grad und 14 sind es auch bei euch in Bremen-Burg. Es ist relativ schietig heute, immer mal wieder Regen. Klar, die Sonne guckt auch mal durch, aber ist halt kein Dauerzustand heute. Morgen, ganz ähnlich wie heute, maximal 13 Grad. Es zieht noch mehr zu und wir bekommen noch mehr Regen.
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10: Auf der A1 Hamburg Richtung Bremen immer noch Vorsicht. Vorhin gab es einen Unfall zwischen Sittensen und Elsdorf. Stellt euch hier weiterhin auf Verzögerung ein. Dann auf der A1 in Bremen in beiden Richtungen 6 Kilometer Stau vor der Baustelle auf der Weserbrücke. Auf der B75, B6 hier bei uns in Bremen in beiden Richtungen immer wieder Stau zwischen der A27 und Grolland. Und im Kreis Oldenburg nach wie vor die Sperrung auf der Elmeloer Straße zwischen Elmeloh und Stenum. Da ist vorhin ein Unfall passiert. Es wird geblitzt auf der B437. Wenn ihr von Farel kommt und Richtung Bockhorn wollt, stehen Sie kurz vorm Ortsausgang Borgstede. Und im Landkreis Osterholz in Osterholz-Scharmbeck wird auf der Landrat Christian-Evers-Straße in Richtung Holste geblitzt. Danke an Sabina und Andreas fürs Melden. Unsere WhatsApp-Nummer für eure Blitzer- und Verkehrsupdates ist die 0173 685 712. Ich bin JC und wir haben es jetzt genau 3:30. Moin!
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0: Baden Shave hat Gott leif, sagt wie ob platt. Und genau darum ging's heute Morgen.
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0: Fabio aus Bremen hat heute gegen Pauli geschätzt. Die ist nämlich für Gesa ins Schätzbattle eingesprungen und es ging um das schiefste Gebäude der Welt.
2: Steht in Surhusen in Ostfriesland. Das ist so ein Kirchturm, der laut Guinness Buch der Rekorde der schiefste Turm der Welt ist. Schlägt sogar den schiefen Turm von Pisa. Jetzt ist die Frage, um wie viel Grad neigt sich der Turm?
3: 15.
2: Pauli, was sagst du?
4: Boah, also der soll ja schiefer als der schiefe Turm von Pisa sein. Und ja, der ist ja wirklich sehr schief.
2: Ja.
4: Deswegen würde ich jetzt einfach mal sagen, dann ist der noch schiefer, also mehr.
2: Es sind tatsächlich nur 5,19 Grad, aber damit liegst du richtig, Fabio. 100 Euro gehen an dich.
3: Super, danke schön.
0: Nichts zu danken, Fabio. Glückwunsch zu 100 Euro. Könnt ihr genauso machen. Morgen früh um 7:07 gibt's die nächste Chance auf einen Hunni für euch. Am besten jetzt bewerben auf energybremen.de.

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Energy Bremen ist hier, wir haben es 3:45 am Donnerstag. 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
2: Und gleich mit der aktuellen Single von Miley Cyrus.
3: Let's go. Kids don't wanna dance.
2: Kids don't wanna dance. Bass Persuades gibt's gleich für euch. Ist aber auch ein geiler Song. Außerdem nach 4 DJ Snake und Justin Bieber. Mit Let Me Love You, auch den gibt's dann für euch.
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1: 5:04. Ich bin Eva-Maria Wölfel. Schönen guten Tag. Bei Antisemitismus und Kontakten zu Clan-Mitgliedern drohen Konsequenzen. Das haben SPD, Grüne und Linke in Berlin klargestellt, nachdem sie den Weg für Sondierungsgespräche freigemacht hatten. Streit gibt's nach wie vor beim Thema Enteignungen. Die Linke ist dafür, die SPD dagegen. Die Bundesregierung hat ihre Wirtschaftsprognose für dieses Jahr deutlich nach oben korrigiert. 1,3% Wachstum werden erwartet, im Frühjahr waren es noch 0,5%. Die Wirtschaft hat den Iran-Krieg und die hohen Energiepreise besser weggesteckt als gedacht, heißt es. Beim Bürokratieabbau kommt die Bundesregierung voran. Das bestätigt der neue Bericht des Normenkontrollrats. In der Verwaltung wird demnach zum Beispiel immer mehr auf digital statt auf Papier gesetzt. Vieles wurde außerdem schon auf den Weg gebracht, muss aber noch umgesetzt werden. Die Planungen für den Neubau der Weserbrücke auf der A1 liegen vorerst auf Eis. Die Autobahn GmbH stellt der Degis dafür bisher nicht genug Geld bereit. Die alte Brücke wird noch bis Ende nächsten Jahres saniert. Bis dahin müssen Autofahrer dort mit Staus und weniger Fahrspuren rechnen.
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2: Die aktuellen Temperaturen für euch in Wüsting im Landkreis Oldenburg 14 Grad, 14 auch in Edelsen im Landkreis Verden. Ansonsten ist heute ziemliches Couchwetter, immer wieder Regen bei uns und so richtig warm wird es auch nicht mehr. Hier und da ist es mal trocken und die Sonne kommt durch, das bleibt aber eher die Ausnahme. Morgen dann richtig schietig 13 Grad und ganz, ganz viel Regen und viele Wolken.
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2: Auf der A1 in Bremen in beiden Richtungen 7 Kilometer Stau vor der Baustelle auf der Weserbrücke. Auf der B75-B6 hier bei uns in Bremen in beiden Richtungen Stau zwischen Huchting und der A27. Also plant auf jeden Fall mehr Zeit ein, wenn ihr quer durch Bremen müsst. Geblitzt wird außerdem auf der B75 Bremen Richtung Delmenhorst hinter der Tankstelle und im Landkreis Osterholz in Osterholz-Scharmbeck. Da stehen sie auf der Landrat-Christian-Evers-Straße, wenn ihr in Richtung Holste fahrt. Danke an Pierre und Andreas fürs Melden. Unsere kostenlose Hotline für eure Blitzer und Verkehrsupdates ist die 0800 10 22 400.
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2: Womöglich werden bei uns gerade die Olympiastars von morgen ausgebildet. In welcher Sportart genau, das hören wir uns gleich an. Jetzt haben wir es 2:02. JC ist hier. Ich hoffe, ihr kommt gut durch den Donnerstagnachmittag. Moin.

Mit Ed Sheeran geht's durch euren Donnerstagnachmittag gleich 4:05. Und jetzt Musik von Miley Cyrus bei Energy Bremen. Bass Persuades, neuer Song. Wäre richtig geil, den live zu sehen. Und womöglich passiert das ja sogar in der Super Bowl Halftime Show. Da wird sie als heiße Kandidatin gehandelt und wir stimmen uns schon mal drauf ein. Miley Cyrus. Let's go.

0: tackeln. Gespielt wird das unter anderem direkt hier bei uns in Sieke, bei den Sieke Wolves von Kids, die zwischen 10 und 13 Jahren alt sind. Mit dabei ist auch Daryl.
1: Wir machen gerade Training und wir haben Spaß. Wir machen viele Übungen und die sind einfach nur cool.
0: Also der Junge brennt richtig dafür. Ich habe es gerade schon gesagt, statt sich gegenseitig umzunieten, müssen die Verteidiger den Ballträgern ein Handtuch hinten aus der Hose rausziehen. Also alles kinderfreundlich und ohne harten Körperkontakt beim Flag Football. Und der Sport wird ab 2028 auch olympisch. Frage an Coach Dennis, wie geil wäre das, wenn ein deutscher Olympionike von den Sieger Wolves kommt?
2: Ja, klar. Also ich wäre natürlich richtig stolz, ne? Ich als Head Coach, und würde dann sagen auf einmal, hey, den habe ich mal ausgebildet und auf einmal läuft er da auf den Olympischen Spielen rum. Natürlich großer Traum, wäre natürlich auch. Vielleicht ist das auch für ein großes, gutes Sprungbrett. Ja, das wäre was Geiles natürlich, ne?
0: Wir hoffen darauf, dass es so kommt, und selbst wenn es nicht klappt, ist der Sport natürlich ein super erster Schritt Richtung American Football, oder Daryl?
1: Ich möchte gerne mal in die NFL kommen. Da spielt man mit den Großen, muss man sich auch umtackeln und das wäre eigentlich ganz cool.
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0: Für die einen ist das vielleicht überfällig oder der richtige Schritt. Und für die anderen ist es sicherlich der Verlust einer Kultur. Energy Bremen ist hier am Donnerstag. Wir haben 4:06. Und in Hoogsiel im Landkreis Friesland gibt es keine FKK mehr. Der entsprechende Bereich am Strand wird zum Jahresende aufgelöst. Das steht ja schon länger fest. Aber jetzt ist auch klar, es gibt keinen Ersatz mehr. Denn der Verein hinter dem FKK-Strand, der Naturistenbund Wilhelmshaven Friesland mit seinen 250 Mitgliedern, löst sich nach dem Verlust des Strands im nächsten Jahr komplett auf. Noch mehr aus eurer Region gibt's in 3 Minuten bei Lars.
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9: Dürfen Mädchen auf dem Kinderschützenfest in Wildeshausen auch bald an die Armbrust? Bisher dürfen nur Jungs zwischen 10 und 14 Jahren schießen. Dagegen gibt es seit Jahren Protest. Frederik Domdey aus der Redaktion. Das Offizierskorps der Gilde hat nun überraschend eingelenkt.
10: Ja, das stimmt. Das Korps hat sich dafür ausgesprochen, dass beim Kinderschützenfest künftig auch Mädchen schießen dürfen. Die entsprechende Empfehlung wird nun bei der Generalversammlung im Februar kommenden Jahres zur Abstimmung auf die Tagesordnung gesetzt, so der Sprecher der Gilde. Die Initiative Gilde für alle freut sich jedenfalls über den Sinneswandel und hofft auf ein Fest, bei dem wirklich alle Kinder um die Königswürde kämpfen können.
9: Sie wollte helfen und ist Opfer eines sexuellen Übergriffs geworden. In Bremen-Mahndorf ist eine 30-jährige Fahrradfahrerin an einem Bahnübergang vorbeigekommen. Dort bemerkte sie einen Mann, der auf dem Boden lag. Da sie von einer Notlage ausging, sprach sie ihn an. Der Mann sprang plötzlich auf und schubste sie in ein Gebüsch. Dort nahm er laut Polizei sexuelle Handlungen an der Frau vor. Als eine weitere Radfahrerin näher kam, flüchtete der Unbekannte. Die Polizei sucht Zeugen. Gechippt, geimpft und kerngesund. Die kleinen Tigerdrillinge im Tierpark Ströhn im Landkreis Diepholz gedeihen wunderbar, sagte eine Sprecherin. Untersucht wurden zuletzt die Krallen der Babys, es wurde ins Maul geschaut und es gab Impfungen gegen Katzenschnupfen, Katzenseuche und Tollwut.
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12: Mit den aktuellen Temperaturen für euch. In Bremerhaven im Fischereihafen messen wir 13 Grad und 13 Grad auch in Tarmstedt im Landkreis Rothenburg. Dazu gibt es heute immer wieder Regen. Trocken ist es dann mal kurz zwischendrin. Sonne bleibt eher die Ausnahme. Morgen sogar noch ein bisschen Ärger, wenn ich das so sagen kann. Viele Wolken, viel Regen und maximal 13 Grad. Also so langsam wird es herbstlich.
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12: Auf der A270 Ilpol-Blumenthal, Vorsicht in Höhe Bremen-Blumenthal, da sind in beiden Richtungen Reha auf der Autobahn unterwegs. Auf der A1 in Bremen, in beiden Richtungen 7 Kilometer Stau vor der Baustelle auf der Weserbrücke. Auf der A29 Oldenburg Richtung Wilhelmshaven, 3 Kilometer Stop-and-Go zwischen dem Kreuz Oldenburg-Ost und Ohmstede. Auf der B75 B6 hier bei uns in Bremen, der aktuell längste Stau. In beiden Richtungen mehr oder weniger durchgehend Stau zwischen der A27 und Huchting, also da braucht ihr eine ganze Menge länger. Und auf der B75 hier bei uns in Bremen, da steht ein Blitzer von Bremen Richtung Delmenhorst hinter der Tankstelle. Außerdem noch ein Blitzer auf der B437, wenn ihr von Farel kommt und Richtung Bockhorn fahrt, kurz vorm Ortsausgang Borkstede. Tja, Sabina, vielen Dank fürs Melden. Unsere WhatsApp-Nummer für eure Blitzer und Verkehrsupdates ist die 0173 685 712. Wir haben es 16:30, gleiches Feierabend bis dahin und darüber hinaus. Richtig gute Musik. Ich bin JC und begleite euch noch ein Stück. Moin!
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0: Seit 20 Jahren klingt genau so jedes Tor der Pinguins in der Eisarena. Energy Bremen ist hier am Donnerstag, 7 Minuten nach 16:30 haben wir's. Und an dieser Stelle alles, alles Gute zum Jubiläum. Felix, unser Stadionsprecher und Reporter, ist heute seit genau 20 Jahren im Amt. Ganz, ganz viele von euch haben ihm auch gratuliert.
1: Hallo, hier sind Michelle
2: und Celine
1: aus Bremerhaven. Und wir wünschen Felix alles, alles Gute zum 20-jährigen Jubiläum in Fishtown.
2: Denn Fishtown ist nicht Fishtown ohne Felix.
1: Und wir wünschen uns noch 20 weitere Jahre mit Felix.
2: Yeah! Woo!
0: Das ist so süß von euch, Michelle, Celine. Vielen, vielen Dank. Ihr seid übrigens mit eurer WhatsApp-Sprachnachricht im Lostopf gelandet. Könnt ihr genauso machen. 0173 685 712 ist unsere Nummer dafür. Jetzt die Frage, Lostopf wofür, ne? Für das Spiel am Sonntag gegen die Eisbären Berlin. Jetzt eine WhatsApp-Sprachnachricht, so wie Michelle und Celine, mit euren Glückwünschen für Felix zum 20-jährigen Stadionsprecher-Jubiläum an uns. 0173 685 712.
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Wenn die Anlage bei euch im Auto einen guten Bass hat, dann testen wir die jetzt mal. The Hills, die erste große Single von The Weeknd, und mit der hat der Mann wirklich gleich geliefert. Vor allen Dingen,

5 vor 5. Ich bin Eva-Maria Wölfel. Schönen guten Tag. Der Weg für Sondierungsgespräche in Berlin ist frei. Linke, SPD und Grüne haben sich geeinigt, auch beim Umgang mit Antisemitismus. Die Parteien betonen, wer Antisemitismus

0: Die deutsche Wirtschaft läuft deutlich besser als gedacht. Deshalb hat jetzt auch die Bundesregierung ihre Wachstumsprognose nach oben geschraubt. Das Wirtschaftsministerium geht jetzt von einem Plus dieses Jahr von 1,3% aus. Mehr als doppelt so viel wie im Frühjahr. Beim Bürokratieabbau kommt die Bundesregierung voran. Das zeigt ein Bericht des Normenkontrollrats. In der Verwaltung wird zum Beispiel immer mehr auf digital statt auf Papier gesetzt. Vieles wurde außerdem schon auf den Weg gebracht, muss aber noch umgesetzt werden.
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2: Heute ist es ziemlich durchwachsen. Hier und da mal Sonne, ansonsten aber auch viele Wolken und immer wieder Regen bei uns in der Region. Und morgen wird es dann sogar noch ein bisschen übler. Maximal 13 Grad, viel Regen, viele Wolken. Also der Herbst holt uns so langsam ein. Aber gut, wir hatten ja auch viel Sonne die letzten Tage. Im Moment in Oldenburg-Nadorst 13 Grad. 13 auch bei euch in Bohave im Landkreis Wesermarsch.
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2: Auf der A270 Ilpol-Blumenthal, Vorsicht in Höhe Bremen-Blumenthal, da sind in beiden Richtungen noch Rehe auf der Autobahn unterwegs. Dann auf der A1 in Bremen, in beiden Richtungen 6 Kilometer Stau vor der Baustelle auf der Weserbrücke. Und längster Stau aktuell B75, B6 in Bremen. In beiden Richtungen Stau und zwar mehr oder weniger durchgehend zwischen der A27 und Huchting. Also ihr braucht eine ganze Menge mehr Zeit, wenn ihr da durch wollt. Geblitzt wird auf der B437, wenn ihr von Fahre kommt und Richtung Bockhorn fahrt. Da stehen sie kurz vorm Ortsausgang Borkstede. Danke an Sabina fürs Melden. Unsere kostenlose Hotline für eure Blitzer und Verkehrsupdates ist die 0800 10 22 400.
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2: Heute Morgen sind 100 Euro an Fabio aus Bremen gegangen. Wie sein Schätzbattle gelaufen ist, das hören wir uns gleich an. 2 Minuten vor 5 ist es. Kommt gut in euren Feierabend. Ich bin Jesse. Moin.

0: Baden, Shave, Head God, Leif, sagt wie ob platt und genau darum ging's heute Morgen.
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0: Fabio aus Bremen hat heute gegen Pauli geschätzt. Die ist für Gesa eingesprungen und es ging um das schiefste Gebäude der Welt.
3: Steht in Surhusen in Ostfriesland. Das ist so ein Kirchturm, der laut Guinness Buch der Rekorde der schiefste Turm der Welt ist. Schlägt sogar den schiefen Turm von Pisa. Jetzt ist die Frage, um wie viel Grad neigt sich der Turm?
4: 15.
3: Pauli, was sagst du?
5: Boah, also der soll ja schiefer als der schiefe Turm von Pisa sein. Und ja, der ist ja wirklich sehr, sehr, sehr schief.
3: Ja.
5: Deswegen würde ich jetzt einfach mal sagen, dann ist der noch schiefer, also mehr.
3: Es sind tatsächlich nur 5,19 Grad, aber damit liegst du richtig, Fabio. 100 Euro gehen an dich.
4: Super, dankeschön.
0: Gerne, Fabio. Morgen früh, 7:07, gibt's die nächste Chance für euch auf 100 Euro. Am besten jetzt schon mal bewerben auf energybremen.de. Nächste Runde, schätz mal, morgen 7:07 bei Energy Bremen.

Ihr müsst keine riesigen Taylor Swift-Fans sein, bin ich auch nicht. Aber der Hype um die Frau ist schon irgendwo gerechtfertigt. Energy Bremen ist hier, 16:45 am Donnerstag in eurem Feierabend. Ihren neuen Song Patient Zero gibt's jetzt für euch. Vielleicht zwei, drei Mal.

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12: Auch die rund 10.500 Mercedes-Beschäftigten aus Bremen blicken ab heute gespannt nach Hamburg. Denn dort beginnen die Tarifverhandlungen in der Metall- und Elektroindustrie im Norden. Die Fronten zwischen IG Metall und Arbeitgebern sind verhärtet. Die Gewerkschaft fordert für die rund 130.000 Beschäftigten unter anderem eine Lohnerhöhung von 5% und Jobgarantien. In Stade darf ein großer Surfpark gebaut werden. Das hat das Oberverwaltungsgericht entschieden. Der Beschluss ist unanfechtbar. Der Umweltverband BUND hatte einen Baustopp erwirkt. Kritikpunkte waren unter anderem der hohe Wasserverbrauch und die Nähe zu Naturschutzgebieten. Die Investitionskosten liegen bei rund 20 Millionen Euro. Von der Ems bis zur Elbe, von Borkum bis Wangerooge. An der Nordseeküste werden in diesen Tagen Millionen Zugvögel erwartet. Sie sind auf dem Weg in ihre Überwinterungsgebiete. Im Wattenmeer rasten sie und fressen sich Fettreserven an. Im Nationalpark Niedersächsisches Wattenmeer beginnen am Wochenende die Zugvogeltage mit hunderten Veranstaltungen.
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14: Die aktuellen Temperaturen. Bei euch in der Bremer Neustadt sind es aktuell 13 Grad, 13 auch in Hooksiel im Landkreis Friesland. Ansonsten ziemliches Couchwetter. Ja, hier und da guckt die Sonne mal durch, ansonsten aber ziemlich viele Wolken und immer wieder Regen bei uns. Und morgen dann auch Wolken und Regen mit maximal 13 Grad.
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14: Vorsicht auf der A29 Oldenburg Richtung Ahlhorner Heide. In Höhe des Kreuzes Oldenburg Ost ist ein Auto liegen geblieben. Dann auf der A1 hier bei uns in Bremen. Stau in beiden Richtungen vor der Baustelle auf der Weserbrücke. Von Osnabrück Richtung Hamburg sind 6 Kilometer zwischen dem Dreieck Stur und Asten. Von Hamburg Richtung Osnabrück 8 Kilometer zwischen dem Bremer Kreuz und Bremen-Hemelingen. Auf der B75 B6 in Bremen sieht es nicht viel besser aus. In beiden Richtungen Stau zwischen der A27 und Hochding. Und geblitzt wird im Landkreis Osterholz. In Osterholz-Scharmbeck auf der Landrat Christian-Evers-Straße. Da stehen Sie, wenn ihr Richtung Holste fahrt. Danke an Andreas fürs Melden. Unsere WhatsApp-Nummer für eure Blitzer und Verkehrsupdates ist die 0173 685 712. Wir haben es 4 Minuten vor halb 6 jetzt. Kommt gut durch euren Feierabend. Ich bin Jesse und begleite euch ein Stück dabei. Moin!
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0: Kurz nach 17:30 haben wir es. Ihr hört Energy Bremen in eurem Feierabend. Und jetzt gibt's gute Nachrichten für euch. Die kommen von Pauli aus der Morning Show.
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2: Und es sind eure Nachrichten, die von uns allen den Tag besser machen. Wie von Janine. Sie hat geschrieben, dass sie direkt in der ersten Woche die ersten Studi-Freunde gemacht hat. Ey, freut mich voll für dich, Janine. Hab eine richtig geile Uni-Zeit. Und auch Susanne aus Oldenburg hat gute Gründe, gut gelaunt zu sein.
3: Mir passiert ständig so irgendwelche schönen Sachen so am Tag oder in der Woche, ständig. Allein schon, wenn ich so durch die Stadt gehe und die Leute sind freundlich miteinander. Mhm. Das ist wirklich auch Freundlichkeit und man wechselt mal ein Wort miteinander. Das alleine reicht schon.
2: Voll. Und dann gibt es auch noch gute Nachrichten aus Bremen. Hier lebt sich's besonders entspannt. Das hat jetzt eine neue Studie gezeigt. Bremen ist im großen Stressranking von 30 Städten in Deutschland auf Platz 9 gelandet. Also zwischen Weserbürgerpark und Wallanlagen lässt sich doch ganz gut chillen.
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0: Auch morgen wollen wir natürlich wieder eure Stories erzählen. Also jetzt eine WhatsApp an die 0173 608.

0: Werder Bremen spielt ja am Samstag auswärts bei Borussia Dortmund und für einen wird es ein ganz besonderes Spiel. Energy Bremen ist hier gleich, 17:45 am Donnerstag und ihr ahnt wahrscheinlich schon, um wen es geht. Niklas Füllkrug hat ja in der Vergangenheit nicht nur schon für Werder, sondern eben auch für den BVB gespielt. Folgerichtige Frage deshalb im Werder-Interview Butter bei die Fische. Lieber ein Tor vor der Ostkurve schießen oder vor der gelben Wand in Dortmund?
1: Schon beides unfassbar. Problem ist, ich habe in der Ostkurve sogar 6 Jahre selber gelebt und gewohnt. Das ist schon ein interessantes Gefühl, dann da hochzugucken und du siehst gefühlt noch dein Internatszimmer vor deinen Augen. Deswegen würde ich trotzdem die Ostkurve wählen, aber die gelbe Wand ist Wahnsinn und das Gefühl, dort im BVB-Stadion zu treffen, ist auch unfassbar.
0: Also ich sag mal so, Fülle, jetzt am Wochenende hätten wir Werder-Fans sicher kein Problem damit, wenn du ein Tor vor der gelben Wand schießt. Du hast ja das richtige Trikot an.
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1: Und gleich mit Sia und Sean Paul. Cheap Thrills gibt's in der nächsten halben Stunde für euch, genauso wie Nina Chuba mit Wenn das Liebe ist.
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3: 5:05. Ich bin Eva Maria Wölfel. Schönen guten Abend. Ein erster Schritt, um Menschen mit kleinen und mittleren Einkommen zu entlasten. So werben Union und SPD für ihre geplante Einkommenssteuerreform. Die war heute zum ersten Mal Thema im Bundestag. Zur Gegenfinanzierung sollen die Steuern bei höheren Einkommen angehoben werden. Deutschland und Großbritannien wollen nach dem Brexit wieder enger zusammenarbeiten. Ein neuer Freundschaftsvertrag ist jetzt in Kraft getreten. Er soll unter anderem Schülerreisen und Auslandssemester erleichtern. Geplant ist auch eine direkte Bahnverbindung zwischen Deutschland und Großbritannien. Bei Antisemitismus und Kontakten zu Clan-Mitgliedern drohen Konsequenzen. Das haben

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1: Ihr müsstet mal sehen, was hier gerade vorm Studiofenster los ist. Also die Bäume werden vom Wind richtig kräftig durchgeschüttelt. Dahinter kommt Regen über der Weser runter und dahinter scheint Sonne durch die Häuser. Damit ist alles gesagt zum Wetter heute. Wir haben so um die 13 Grad aktuell, zum Beispiel in Bremerhaven, Leerheide und auch in Sandkrug im Landkreis Oldenburg sind es 13 Grad. Morgen wird es dann noch ein bisschen düsterer, in Anführungsstrichen, also viel mehr Wolken als heute noch und außerdem immer wieder Regen in Bremen, Bremerhaven, Oldenburg und umzu.
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1: Auf der A1 in Bremen haben wir immer noch Stau in beiden Richtungen vor der Baustelle auf der Weserbrücke und auf der B75 B6 in Bremen immer noch mehr oder weniger durchgehend Stau zwischen der A27 und Hochding und auch das in beiden Richtungen. Geblitzt wird im Landkreis Osterholz in Osterholz-Scharmbeck, da stehen sie auf der Landrat Christian-Evers-Straße, wenn ihr Richtung Holste fahrt. Danke Andreas fürs Melden. Unsere kostenlose Hotline für eure Blitzer und Verkehrsupdates ist die 0800 10 22 400.
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1: Aktuell ziehen ja wieder die Bollerwagen und die Flunkyball-Crews hier durch Bremen. Also jetzt gerade vielleicht nicht, da verkrümeln sie sich vorm Regen. Aber grundsätzlich läuft halt die O-Woche. Und weil viele auch von weiter weg hier studieren, testen wir gleich mal das Bremen-Wissen der Erstis. Machen wir in so 6 Minuten. JC ist hier, wir haben es 2 Minuten vor 6. Moin!

0: Was wissen die neuen Studierenden schon über Bremen? Ja, scheinbar eine ganze Menge. Energy Bremen ist hier am Donnerstag. Und weil ja aktuell die O-Woche läuft, ist Energy Bremen-Reporterin Anni draußen gewesen und hat getestet, wie gut die neuen Erstis Bremen schon kennen.
1: Wir haben ja so ein paar Fragen vorbereitet und gucken mal, wie gut du dich schon in Bremen auskennst. Was sagt man denn in Bremen zur Begrüßung?
2: Moin. Moin, würde ich sagen.
1: Wie viele Beine haben denn die Bremer Stadtmusikanten insgesamt?
2: 16? Nee, 4, 8, 12... 14.
3: Ich muss rechnen, es müsste 14 sein.
1: 14? Was ist das Bremer Loch?
3: Keine Ahnung, glaube ich.
4: Da kann man Geld reinwerfen, das hatten wir eben in der ersten Woche. Und dann spielt die Musik, also nein, ein Tiergeräusch von den Bremer Stadtmusikern.
1: Wie heißt die fünfte Bremer Jahreszeit?
3: Freimarkt. Oh mein Gott, Freimarkt.

Das hier habt ihr bestimmt schon mal irgendwann von euren Eltern gehört. Wann bringst du denn endlich jemanden mit nach Hause? Hast du mal über Heiraten oder über Kinder nachgedacht? Und ihr denkt euch so, komm Mama, Papa, chillt mal. Nina Chuba hat eine Hymne aufs Single-Sein geschrieben, weil der Dating-Markt ja manchmal auch gar nicht so geil ist. Wenn das Liebe ist, jetzt für euch bei Energy Bremen.

0: Pendlerinnen und Pendler bei uns in Bremen und umzu. Die Auslieferung der neuen Doppeldeckerzüge für das Expresskreuz Bremen-Niedersachsen verzögert sich erneut. Energy Bremen ist hier. Wir haben es 6 Minuten vor 6:30. Und ursprünglich sollten die Züge ja mal 2024 geliefert werden. Dann wurde es verschoben auf 2026, im April diesen Jahres auf 2027. Und jetzt, gerade reingekommen die Meldung, heißt es, dass diese neuen Doppeldeckerzüge, insgesamt sind es ja 34, nicht vor 2028 geliefert werden. Das bedeutet, die einstöckigen Züge, die gerade zum Beispiel auf der Verbindung von Bremen nach Verden im Einsatz sind, werden auch weiterhin im Einsatz bleiben. Und das bedeutet, die Nerven der Pendlerinnen und Pendler werden weiter strapaziert. Noch mehr aus eurer Region gibt's in nicht mal 2 Minuten bei Lars.
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9: Dürfen Mädchen auf dem Kinderschützenfest in Wildeshausen auch bald an die Armbrust? Bisher dürfen nur Jungs zwischen 10 und 14 Jahren schießen. Dagegen gibt es seit Jahren Protest. Frederik Domdey aus der Redaktion. Das Offizierskorps der Gilde hat nun überraschend eingelenkt.
10: Ja, das stimmt. Das Korps hat sich dafür ausgesprochen, dass beim Kinderschützenfest künftig auch Mädchen schießen dürfen. Die entsprechende Empfehlung wird nun bei der Generalversammlung im Februar kommenden Jahres zur Abstimmung auf die Tagesordnung gesetzt, so der Sprecher der Gilde. Die Initiative Gilde für alle freut sich jedenfalls über den Sinneswandel und hofft auf ein Fest, bei dem wirklich alle Kinder um die Königswürde kämpfen können.
9: Sie wollte helfen und ist Opfer eines sexuellen Übergriffs geworden. In Bremen-Mahndorf ist eine 30-jährige Fahrradfahrerin an einem Bahnübergang vorbeigekommen. Dort bemerkte sie einen Mann, der auf dem Boden lag. Da sie von einer Notlage ausging, sprach sie ihn an. Der Mann sprang plötzlich auf und schubste sie in ein Gebüsch. Dort nahm er laut Polizei sexuelle Handlungen an der Frau vor. Als eine weitere Radfahrerin näher kam, flüchtete der Unbekannte. Die Polizei sucht Zeugen. Gechippt, geimpft und kerngesund. Die kleinen Tigerdrillinge im Tierpark Ströhn im Landkreis Diepholz gedeihen wunderbar, sagte eine Sprecherin. Untersucht wurden zuletzt die Krallen der Babys, es wurde ins Maul geschaut und es gab Impfungen gegen Katzenschnupfen, Katzenseuche und Tollwut.
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0: Mit den aktuellen Temperaturen für euch 12 Grad in Nethen im Landkreis Ammerland, 12 Grad auch in Schnepke im Landkreis Diepholz. Dazu hier und da mal Sonne, also Abendsonne, hier und da auch mal ein bisschen Regen. So richtig eingrenzen lässt sich das heute nicht. Morgen allerdings viel Regen und viele Wolken bei maximal 13 Grad.
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0: Auf der A1 in Bremen immer noch in beiden Richtungen 5 Kilometer Stau vor der Baustelle auf der Weserbrücke und auf der B75 B6 Delmenhorst Richtung Bremen 8 Kilometer Stop and Go zwischen Huchting und dem Flyover. Es wird aber ein bisschen weniger. Also vielleicht noch so eine halbe Stunde, Stunde, dann hat sich der Verkehr da hoffentlich ein bisschen beruhigt. Geblitzt wird auf der B75 Bremen Richtung Delmenhorst. Da stehen Sie hinter der Tankstelle. Danke an Pierre fürs Melden. Unsere WhatsApp-Nummer für eure Blitzer und Verkehrsupdates ist die 0173 685 712. Kurz vor halb sieben haben wir es jetzt. Ich bin JC, ich wünsche euch einen schönen Feierabend. Moin!
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5 nach halb 6 haben wir es. Ihr hört Energy Bremen und ich hoffe, ihr genießt euren Feierabend. Richtig gute Vibes dazu gibt's jetzt von H mit Ring My Bell. Vielleicht seid ihr gerade auf dem Weg zum Sport, vielleicht aber auch einfach auf dem Weg nach Hause. Schiebt euch gleich eine schöne Tiefkühlpizza in den Ofen und verbringt diesen regnerischen Abend auf der Couch. Beides erlaubt, beides macht euch hoffentlich Spaß. Ich bin Jason und wünsche euch einen schönen Feierabend.

0: Wisst ihr, was Flag Football ist?
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0: Durch euren Feierabend am Donnerstag, 6:45 haben wir es. Und Flag Football ist eine richtig coole Vorstufe zum American Football. Also im Prinzip die gleichen Regeln, nur halt ohne dieses harte Umtackeln. Gespielt wird das unter anderem bei uns in Sieke von Kids zwischen 10 und 13 Jahren. Und mit dabei ist auch Daryl.
2: Wir machen gerade sehr Training und wir haben Spaß. Wir machen viele Übungen. Und die sind einfach nur cool.
0: Das klingt schon mal nach ganz, ganz viel Freude daran. Ich habe es gerade schon gesagt, statt sich gegenseitig umzunieten, müssen die Verteidiger den Ballträgern einfach nur ein Handtuch hinten aus der Hose ziehen. Also alles kinderfreundlich beim Flag Football. Und der Sport wird ab 2028 auch olympisch. Frage an Coach Dennis, wie geil wäre das, wenn ein deutscher Olympionike von den Sieker Wolves kommt?
3: Ja, klar. Also ich wäre natürlich richtig stolz, ne? Ich als Head Coach, und würde dann sagen auf einmal, hey, den habe ich mal ausgebildet, und auf einmal läuft er da auf den Olympischen Spielen rum. Natürlich großer Traum, wäre natürlich auch. Vielleicht ist das auch für ein großes, gutes Sprungbrett. Ja, das wäre was Geiles natürlich, ne?
0: Auf jeden Fall. Und selbst wenn es nicht klappt, ist der Sport natürlich ein super erster Schritt für die Kinder Richtung American Football.
2: Ich möchte gerne mal in die NFL kommen. Da spielt man mit den Großen, muss man sich auch umtackeln, und das wäre eigentlich ganz cool.

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2: Und gleich mit Linkin Park. Das ein geiler Song. What I've Done gibt's gleich nach 7 für euch. Und Moss Kenner mit Worshipping the Sun ist auch am Start.
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5: 7:05. Ich bin Eva Maria Wölfel. Schönen guten Abend. Die deutsche Wirtschaft läuft deutlich besser als gedacht. Deshalb hat jetzt auch die Bundesregierung ihre Wachstumsprognose nach oben geschraubt. Das Wirtschaftsministerium geht jetzt von einem Plus dieses Jahr von 1,3% aus. Mehr als doppelt so viel wie im Frühjahr. Haben auch CDU-Politiker für den neuen AfD-Landtagspräsidenten in Sachsen-Anhalt gestimmt. Darüber wird weiter diskutiert. Kanzler und CDU-Chef Merz hat angedeutet, dass die zusätzlichen Stimmen auch von SPD, Grünen oder Linken kommen könnten. Blödsinn, heißt es von Grünen und Linken. Der Weg für Sondierungsgespräche in Berlin ist frei. Linke, SPD und Grüne haben sich geeinigt, auch beim Umgang mit Antisemitismus. Die Parteien betonen, wer antisemitisch auffällt, muss mit einem Parteiausschluss rechnen. Zuvor gab es Antisemitismusvorwürfe gegen Teile der Linke. In Delmenhorst ist ein 87-jähriger Radfahrer bei einem Unfall ums Leben gekommen. Ein Treckerfahrer hatte den Mann gestern Nachmittag beim Rechtsabbiegen übersehen.

0: jetzt 13 Grad in Tossens im Landkreis Wesermarsch.
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0: Auf der A1 in Bremen in beiden Richtungen 4 Kilometer Stau vor der Baustelle auf der Weserbrücke und auf der B6 in Bremen in beiden Richtungen Stop and Go vom Flyover. Geblitzt wird im Landkreis Osterholz. In Osterholz-Scharmbeck stehen Sie auf der Landrat-Christian-Evers-Straße. Wenn ihr Richtung Holste fahrt, danke an Andreas fürs Melden. Und unsere kostenlose Hotline für eure Blitzer und Verkehrsupdates ist die 0800 10 22 400.
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0: Fabio aus Bremen hat sich heute Morgen 100 Euro geklärt. Wie das Schätzbattle gelaufen ist, das hören wir uns gleich mal an. Jetzt 2 Minuten vor 7. JC ist hier, moin.

Den nächsten Song werdet ihr richtig fühlen. Versprochen. Energy Bremen ist hier am Donnerstag. Gleich 7:05 und ihr hört's schon. What I've Done von Linkin Park gibt's jetzt. Und alle Fans wissen auch, was jetzt kommt. Was ein fettes Riff. Ich freue mich den ganzen Tag schon drauf. Linkin Park mit Mucke zum richtig fühlen jetzt bei Energy Bremen.

0: Ein Baden Shave hat Gott Leif, hat man auf Platt immer gesagt. Und genau darum ging es heute Morgen.
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0: Fabio aus Bremen hat heute Morgen gegen Pauli geschätzt, die ist für Gesa eingesprungen. Und es ging um das schiefste Gebäude der Welt.
2: Steht in Surhusen in Ostfriesland. Das ist so ein Kirchturm, der laut Guinness Buch der Rekorde der schiefste Turm der Welt ist. Schlägt sogar den schiefen Turm von Pisa. Jetzt ist die Frage, um wie viel Grad neigt sich der Turm?
3: 15.
2: Pauli, was sagst du?
4: Boah, also der soll ja schiefer als der schiefe Turm von Pisa sein. Und der ist ja wirklich sehr schief.
2: Ja.
4: Deswegen würde ich jetzt einfach mal sagen, dann ist der noch schiefer, also mehr.
2: Es sind tatsächlich nur 5,19 Grad, aber damit liegst du richtig, Fabio. 100 Euro gehen an dich.
3: Super, danke schön.
0: Nichts zu danken, Fabio. 100 Euro einmal hier nach Bremen. Und morgen können Sie dahin gehen, wo auch immer ihr wohnt. Um 7 nach 7 gibt es die nächste Chance auf 100 Euro für euch bei Schätzma. Am besten jetzt bewerben auf energybremen.de.

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1: Dürfen Mädchen auf dem Kinderschützenfest in Wildeshausen auch bald an die Armbrust? Bisher dürfen nur Jungs zwischen 10 und 14 Jahren schießen. Dagegen gibt es seit Jahren Protest. Frederik Domdey aus der Redaktion. Das Offizierskorps der Gilde hat nun überraschend eingelenkt.
2: Ja, das stimmt. Das Korps hat sich dafür ausgesprochen, dass beim Kinderschützenfest künftig auch Mädchen schießen dürfen. Die entsprechende Empfehlung wird nun bei der Generalversammlung im Februar kommenden Jahres zur Abstimmung auf die Tagesordnung gesetzt, so der Sprecher der Gilde. Die Initiative Gilde für alle freut sich jedenfalls über den Sinneswandel und hofft auf ein Fest, bei dem wirklich alle Kinder um die Königswürde kämpfen können.
1: Sie wollte helfen und ist Opfer eines sexuellen Übergriffs geworden. In Bremen-Mahndorf ist eine 30-jährige Fahrradfahrerin an einem Bahnübergang vorbeigekommen. Dort bemerkte sie einen Mann, der auf dem Boden lag. Da sie von einer Notlage ausging, sprach sie ihn an. Der Mann sprang plötzlich auf und schubste sie in ein Gebüsch. Dort nahm er laut Polizei sexuelle Handlungen an der Frau vor. Als eine weitere Radfahrerin näher kam, flüchtete der Unbekannte. Die Polizei sucht Zeugen. Gechippt, geimpft und kerngesund. Die kleinen Tigerdrillinge im Tierpark Ströhn im Landkreis Diepholz gedeihen wunderbar, sagte eine Sprecherin. Untersucht wurden zuletzt die Krallen der Babys, es wurde ins Maul geschaut und es gab Impfungen gegen Katzenschnupfen, Katzenseuche und Tollwut.
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3: Die aktuellen Temperaturen für euch: 11 Grad in Alfstedt im Landkreis Rothenburg, 12 in Dangast im Landkreis Friesland. Immer wieder Regen, auch heute Abend noch, mehr oder weniger überall in Bremen, Bremerhaven, Oldenburg und umzu. Hier und da ist es dann auch mal trocken. Morgen wird es noch ein bisschen regnerischer, also noch mehr Regen, der runterkommt und auch viele dichte Wolken. Wird richtig herbstlich und ungemütlich bei maximal 13 Grad.
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3: So langsam hat sich's beruhigt auf den Straßen. Kurzer Stau noch auf der A1 hier bei uns in Bremen in beiden Richtungen. 3 Kilometer Stau vor der Baustelle auf der Weserbrücke. Ansonsten sind die Straßen frei. Es wird geblitzt und zwar auf der B75 von Bremen Richtung Delmenhorst. Da stehen Sie direkt hinter der Tankstelle. Vielen Dank an Pierre fürs Melden. Unsere WhatsApp-Nummer für eure Blitzer- und Verkehrsupdates ist die 0173 685 712. Wir haben es jetzt 3 Minuten vor 7:30. Ich bin JC. Ich hoffe, ihr genießt euren Donnerstagabend. Wir gehen gemeinsam dadurch. Moin!
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ganz kurz, können wir uns kurz auf eine Sache einigen? Ihr hört Energy Bremen und Sneaker sind schon geiler als Lackschuhe oder High Heels oder so, ne? Ja? Gut, mehr wollte ich gar nicht. Die Hymne darauf von Bowser und Fastboy. Air Force für euren Feierabend bei Energy Bremen. Ich

0: Es gibt noch mal gute Nachrichten für euch und euren Feierabend. Energy Bremen ist hier, wir haben es 7:45 und Pauli aus unserer Morning Show versorgt uns mit den guten News.
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2: Und es sind eure Nachrichten, die von uns allen den Tag besser machen. Wie von Janine. Sie hat geschrieben, dass sie direkt in der ersten Woche die ersten Studi-Freunde gemacht hat. Ey, freut mich voll für dich, Janine. Hab eine richtig geile Uni-Zeit. Und auch Susanne aus Oldenburg hat gute Gründe, gut gelaunt zu sein.
3: Mir passiert ständig so irgendwelche schönen Sachen so am Tag oder in der Woche, ständig. Allein schon, wenn ich so durch die Stadt gehe und die Leute sind freundlich miteinander. Mhm. Das ist wirklich auch Freundlichkeit und man wechselt mal ein Wort miteinander. Das alleine reicht schon.
2: Voll. Und dann gibt es auch noch gute Nachrichten aus Bremen. Hier lebt sich's besonders entspannt. Das hat jetzt eine neue Studie gezeigt. Bremen ist im großen Stressranking von 30 Städten in Deutschland auf Platz 9 gelandet. Also zwischen Weserbürgerpark und Wallanlagen lässt sich doch ganz gut chillen.
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0: Auch morgen wollen wir natürlich wieder eure Stories erzählen. Also jetzt eine WhatsApp an die 0173 685 712 mit euren großen oder

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6: 5 vor 8. Ich bin Eva Maria Wölfel. Schönen guten Abend. Bei Antisemitismus und Kontakten zu Clan-Mitgliedern drohen Konsequenzen. Das haben SPD, Grüne und Linke in Berlin klargestellt, nachdem sie den Weg für Sondierungsgespräche freigemacht hatten. Streit gibt's nach wie vor beim Thema Enteignungen. Die Linke ist dafür, die SPD dagegen. Haben auch CDU-Politiker für den neuen AfD-Landtagspräsidenten in Sachsen-Anhalt gestimmt. Darüber wird weiter diskutiert. Kanzler und CDU-Chef Merz hat angedeutet, dass die zusätzlichen Stimmen auch von SPD, Grünen oder Linken kommen könnten. Blödsinn, heißt es von Grünen und Linken. Ein erster Schritt, um Menschen mit kleinen und mittleren Einkommen zu entlasten. So werben Union und SPD für ihre geplante Einkommenssteuerreform. Die war heute zum ersten Mal Thema im Bundestag. Zur Gegenfinanzierung sollen die Steuern bei höheren Einkommen angehoben werden. Luna und Nala sind die beliebtesten Hundenamen in Deutschland. Das zeigt eine Auswertung der Tierversicherung Lassie. Auf dem dritten Platz landet Milo, gefolgt von Bella und Buddy.
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7: Die aktuellen Temperaturen für euch: 11 Grad in Oldenburg-Etzhorn, 11 Grad in Lockstedt im Landkreis Cuxhaven. So langsam kommt halt der Herbst, ne? Wird ein bisschen kühler, auch morgen nur in Anführungsstrichen maximal 13 Grad. Und auch morgen viel Regen, viele Wolken.
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7: Auf der A1 in Bremen noch ein kurzer Stau in beiden Richtungen vor der Baustelle auf der Weserbrücke. Sind aktuell so 2 Kilometer, wird aber weniger. Geblitzt wird im Landkreis Osterholz. In Osterholz-Scharmbeck auf der Landrat Christian-Evers-Straße, wenn ihr Richtung Holste fahrt. Danke an Andreas fürs Melden. Unsere kostenlose Hotline für eure Blitzer und Verkehrsupdates ist die 0800 10 22 400.
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1: Robin Schulz und Watermed. Take it slow.

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0: gegen Berlin sind allesamt an uns, an Bremerhaven gegangen. Das soll natürlich auch in Spiel 8 so bleiben. Am Sonntag um 16.30 Uhr ist Bulli. Wir brauchen euren Support.
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